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In meinem Verschlag, von dem aus ich der Literatur unter die Röcke sehe, in diesem erbärmlich kleinen Lichtkegel, sitze ich hautnah als erster wissendster Zuschauer. Ich bin Souffleur. Während die anderen dort oben mit ihrer Bronchitis kämpfen oder dem nervösen Asthma, wiederhole ich stundenlang den Text, den ich offenbar als einziger auswendig kann. Das ist kein Vergnügen. Der Faust war vielleicht in seiner Jugend vor 60 Jahren ganz begabt, aber mittlerweile ist er Provinz und wie utriert. Was dieses Möchtegern-Gretchen betrifft, sollte sie sich lieber ein oder zwei Kinder machen lassen. Ich meine, wenn sich jemand dafür hergibt, ist doch nicht seriös. Würde ich an die Stelle dieses Mephisto treten, wäre das Theater nicht so gähnend leer. Gott, hab ich es satt! Lasst mich doch Vergeltung üben! Diese Bretter sollen brennen! Und ich möchte niedersinken! Unter Bravo rufen, zwischen Jubelschreien! Blumen werden auf mich regnen! Man wird trampeln, wird mich segnen! Mich, den König der Tragöden! Wäre da nicht der Direktor, das Kretin, der meine Begabung nicht erkennt? Es schmerzt, diese alte Schlange zu beobachten, die die matte Schwertlein schmiert. Ihr Satz, hat sich das Herz nicht irgendwo gebunden, klingt, als würde sie fragen, wie steht ist es? Unglaublich, das Ganze. Ich schwöre bei der heiligen Duse, ich besitze noch im Schlaf mehr Seele und Grandezza. Es gibt tatsächlich Abende, wo die Leute von den Rängen Wiederholung fordern, wenn sie mich soufflieren hören. Lasst mich die Vergeltung üben. Diese Bretter sollen brennen. Und dann gehe ich in das Toben, in die Bravo-Rufe, hört das Jubelschreien. Vor mir sehe ich die Kritiken, das euphorische Entzücken. Und sie alle wollen wissen, wie es dazu kommen konnte, dass der Trottel von Direktor mein Talent so lange verkannte. Man muss sich das vorstellen, dieses Pack an Sprachfehlern und Stotterern, das über die Bühne stolziert. Du gleichst dem Geist, den du begreifst. Oder da seid ihr eben recht am Ort. Übrigens, Gretchens Bruder trinkt, ja, sogar mehr als ich. Er wird an einer anmutigen Zirrhose krepieren. Oder vielleicht torkelt er in eine Straßenbahn, es ist auch sehr hübsch. Aber noch bin ich ihm nahe und helfe ihn, oder ich lasse ihn hängen. Seht, ich werde mich erheben, in Kostüm und Maske leben, um dem Publikum zu dienen, das mich so vergöttert, das mir applaudiert. Einmal steht zwischen Kulissen dann der schwitzende Direktor und er möchte mir versichern, dass er immer an mich glaubt. Und ich sage, es ist gut. Sie können gehen, mein Lieber. Das sind Triumphe. Was ist denn los da oben? Was starren denn schon wieder alle auf mich? Warum schreien sie denn alle? Was? Wem habe ich vergessen zu soufflieren? Madonna, hilf mir, in welchem Markt sind wir denn überhaupt? Na ja, gleich, keine Panik. Ich weiß ja, Faust natürlich. Domszene, Gretchen unter vielen Freunden, das ist das. Naja, der böse Geist hinter Gretchen sagt, weh, wär ich die Gedanken los, die mir herüber und hinüber gehen wider mich. Gedanken. Versteht sie mich nicht? Gedanken, Goethe, wie Gründgens.

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1: 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Und heute stellen wir auch wieder einmal auf, und zwar stellen wir uns gerade aufrecht hin und halten ein Bein dann etwas nach vorne und lassen es dann langsam nach hinten schwingen und wieder nach vorne, und das machen wir jetzt einmal auf der rechten Seite. Also wir lassen einfach das Bein von vorne nach hinten schwingen und von hinten nach vorne.

Und jetzt machen wir einen kurzen Stopp und einen Seitenwechsel. Also lassen wir jetzt das linke Bein von vorne nach hinten schwingen und von hinten nach vorne.

0: Und an der Stelle sind wir fertig für heute. Wir schütteln kurz unsere Beine aus und können uns direkt wieder an den Schreibtisch setzen oder wo auch immer wir gerade gearbeitet haben.
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2: Hallo und herzlich willkommen bei Radio Frequenz. Robert Sommerer begrüßt Sie am Mikrofon. Schön, dass Sie eingeschaltet haben und wie immer informieren wir Sie über Termine und Services in unserer Region.
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4: B320 Enztalstraße zwischen Tundel Wanne-Steinach und Kreuzung nach Niederhofen in beide Richtungen Fahrbahn wegen Baustelle bis 10.07.2026 auf einen Fahrstreifen verengt. Auch auf der B320 zwischen Wörschach und Weißenbach-Belitzen in beide Richtungen Fahrbahn auf einen Fahrstreifen verengt. Hier gibt es eine Baustelle vom 20.04. bis 15.05. Montag bis Freitag zwischen 0 Uhr und 23.55 Uhr. Ja, ernsthaft. B146 Gesäuserstraße zwischen Kreuzung nach Admont und Hall in beide Richtungen Fahrbahn auf einen Fahrstreifen verengt wegen Baustelle. Von 27.04. 7 Uhr bis 8.05. 18 Uhr. Und die L704 Sölktalstraße, da ist die Wintersperre noch bis 9. Mai aktiv.
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4: Kommen wir gleich zu den Veranstaltungen. Stadtführung in Schladming, einst und jetzt, am Mittwoch um 17 Uhr. Bei einem Spaziergang mit dem Stadtführer erfährt man, wie sich Schladming von der mittelalterlichen Bergbaustadt zum Tourismusort entwickelt hat. Treffpunkt Stadtamt Schladming in der Coburggasse. Tanzen ab der Lebensmitte können Sie in Lietzen. Für jedermann keine Vorkenntnisse notwendig in der Enztalhalle im Spiegelsaal. Eingang neben dem Nähzentrum Hertel, Hauptstraße 24, Mittwoch von 9.30 Uhr bis 10.30 Uhr. Am Donnerstag, 7. Mai, Kailash, der heilige Berg Tibets, digitale Bildershow mit Live-Kommentar von Louis Strimitzer im Kino Gröbming, Beginn 20 Uhr. Auch am Donnerstag, 7.5. im Klangfilmtheater Schladming, die Filzmoser Tanzelmusi, Beginn 19.30 Uhr. Freitag, 8. Mai, 19.30 Uhr im CCW Steinach, Konzert mit 7480s aus dem Ausseerland. 7480s feiert das schrillste und einfach genialste Jahrzehnt der Musikgeschichte. Dies mit ikonischen Songs von Aha, Tina Turner, Michael Jackson über Joe Cocker, Bon Jovi, Van Halen, Journey und Madonna bis hin zu arrangierten Film- und Serienmedleys von Top Gun über Baywatch oder Knight Rider. Dann am Freitag, 8. Mai auf Schloss Kasek, Eröffnung der Filzkunst-Wanderausstellung Black Sheep, Filzkunst trifft Storytelling auf Schloss Kasek von Boris Remschak. Und am Samstag, den 9. Mai, präsentiert Kultbauer Petutschnik Hans sein neues Kabarettprogramm Hans im Glück im Kulturhaus Lietzen. Beginn 19.30 Uhr. Kommen wir nun zu den Fixterminen. Das Gewaltschutzzentrum befindet sich in Lietzen von Leichnamsweg 15. Einmal wöchentlich ist eine Mitarbeiterin vor Ort, bei Bedarf auch öfter. Lebenslinien Demenzberatung vom Pflegeverband Lietzen für Menschen mit Demenz und betreuende Angehörigkeit findet statt Heute von 11 bis 13 Uhr im Gemeindeamt Landl und von 14 bis 16 Uhr im Amtsgebäude Hall. Die Sprechstunden an den Standorten und Landl und Hall finden nur nach telefonischer Voranmeldung statt. Dies unter 0676 84 63 97 36. Juristische und psychosoziale Beratung in familiären Angelegenheiten, anonym und kostenlos, wird heute in Liezen angeboten, im Wirtschaftspark B3 in der Selztaler Straße 14 von 16.30 Uhr bis 19 Uhr. Auch die verpflichtende Elternberatung für einvernehmliche Scheidung ist dort möglich. Das psychosoziale Netzwerk PSN mit Standorten in Liezen, Bad Aussee und Gröbming bietet ein breites psychologisches Unterstützungsangebot. Journaldienstzeiten Montag, Dienstag und Donnerstag und Freitag von 9 bis 16 Uhr und mittwochs von 8 bis 18 Uhr. Zwischen 9 und 12 Uhr können Sie auch ohne Voranmeldung eine Beratungsstelle aufsuchen. Terminvereinbarung unter der Telefonnummer 0800 311 6336. Jeden Dienstag von 9 bis 11 Uhr bietet der Verein Vertretungsnetz Angehörigen von besachwalteten Menschen und nahestehenden Sachwaltern kostenlose Beratung und Unterstützung an. Am Bezirksgericht Liezen, Zimmer 28. Jeden ersten und dritten Mittwoch im Monat treffen die anonymen Alkoholiker im Beratungszentrum PSN Liezen von Leichnamsweg 15 von 18.30 Uhr bis 20 Uhr. Telefonnummer 036 12 574 740 oder 0664 75 12 153. Und das Memory Café für Menschen mit Demenz und deren Angehörigen hat geöffnet. Immer jeden ersten Dienstag des Monats, Amtsgebäude Hall, zweiter Stock von 15 bis 17 Uhr. Immer jeden ersten Mittwoch im Monat, Liezen im Sozialhilfeverband, von Leichnamsweg 4 von 10 bis 12 Uhr. Und auch immer jeden ersten Mittwochs des Monats in Bad Mitterndorf, im Pfarrhof Kumitz von 14 bis 16 Uhr. Dann kommen wir zu den Blutspendeterminen. Alle 90 Sekunden wird in Österreich eine Blutkonserve benötigt. Das sind rund 1000 Konserven täglich. Zur Blutspende mitzubringen ist nur ein amtlicher Lichtbildausweis und eine Blutspende dauert im Schnitt nur 30 Minuten. Die nächsten Termine sind Dienstag, 12.05.2026 in Liezen im Kulturhaus von 11 bis 14 und 15 bis 19 Uhr und am Mittwoch, den 13.05. in Bad Aussee im Kur- und Kongresshaus 12 bis 13.30 Uhr und 14.30 Uhr bis 18.30 Uhr. Dann kommen wir zu den Museen. Da gibt es die Salzwelten in Altaussee. Führungen täglich von 9 bis 17 Uhr und Kinderführungen mit der Grubenente Sally ganzjährig jeden Sonntag um 14.30 Uhr. In Ramsau am Dachstein gibt es das Zeitrohrsmuseum. Öffnungszeiten von 29. Mai bis 19. Oktober. Mit Öffnungszeiten Montag bis Freitag 10 bis 12.30 Uhr und Mittwoch und Freitag 15 bis 18 Uhr. Dann gibt es noch im Altaussee das Literaturmuseum in Fischerndorf. Montag bis Samstag 10 bis 12 Uhr und 14.30 Uhr bis 18 Uhr. Das Wintersportmuseum in Haus im alten Trautkasten am Schlossplatz. Mit Öffnungszeiten jeden Dienstag von 10 bis 12 Uhr und jeden Mittwoch 16 bis 18 Uhr. Es zeigt eine Zeitreise zu den Anfängen des Wintersports. Auch das Benediktinerstift Admont hat wieder geöffnet. Mittwoch bis Sonntag 10 bis 16 Uhr und da gibt es derzeit folgende Ausstellungen zu betrachten. Im Kunsthistorischen Museum Admonter Kunstschätze neu präsentiert. Die Sonderausstellung Admont 1074, ein Streifzug durch die Stiftsgeschichte. Und im Museum für Gegenwartskunst gibt es derzeit zwei Sonderausstellungen. Einmal Hannes Schwarz mit Verletzt und Josef Pillhofer zwischen Abstraktion und Figuration. Und natürlich die Stiftsbibliothek, die größte Klosterbibliothek weltweit. Schloss Traukenfels hat ebenfalls wieder geöffnet bis Oktober. Dienstag bis Sonntag, 10 bis 17 Uhr. Derzeit Sonderausstellung Blume persönlich von Mythen, Symbolen, Duft und Liebe. Läuft vom 1.5. bis 31.10. Auch sehenswert, die ständige Ausstellungen zur Kultur- und Naturgeschichte des Bezirks Liezen im Barocksaal und die Handarbeitsausstellung im Freskenraum. Auch wieder geöffnet hat die Burg Strechau. Und zwar Dienstag bis Sonntag von 10 bis 16 Uhr. Zu besichtigen ist die zweitgrößte Burg der Steiermark und außerdem die umfangreiche Oldtimer-Sammlung. Die geführten Besichtigungen finden jeweils zur vollen Stunde statt. Die letzte Führung beginnt um 15 Uhr. Und am Montag sind nur Gruppenführungen möglich. Und für Besucherinnen ist die Zufahrt bis zur Burg gestattet. Das Kammerhofmuseum in Bad Aussee am Glumetzkiplatz, Dienstag bis Sonntag, 10 bis 15 Uhr geöffnet und auf 800 Meter Ausstellungsfläche widmet es sich vor allem der Geschichte und der reichen Volkskultur des Ausseerlandes. Gibt es auch eine derzeitige Sonderausstellung, 1945, Kriegsende am Schauplatz Ausseerland. Viele Menschen begaben sich zu Kriegsende 1945 aus unterschiedlichen Gründen in das von Bomben verschonte Ausseerland, das Herz der angeblichen Alpenfestung. Auch ein Teil der nationalsozialistischen Elite wie der Organisator der Judenvernichtung Adolf Eichmann und der Chef des Reichssicherheitshauptamtes Ernst Kaltenbrunner. Unweit des Top-Lycées nahm auch die größte Geldfälscheraktion aller Zeiten ihr Ende. Die Ausstellung geht den Spuren dieses geheimnisumwitterten Kapitels aus der Endphase des Dritten Reiches nach und erzählt auch von den letzten Resten an SS-Truppen im Gebirge, den ersten Tagen der amerikanischen Besatzung im überbevölkerten Ausseerland und den Nachkriegsaktionen der Freiheitsbewegung Ausseerland. Weiter geht's mit dem Forstmuseum Silvanum in Landl. Das hat geöffnet Mittwoch bis Sonntag, auch von 10 bis 17 Uhr. Und gezeigt wird das Leben und Arbeit der Holzknechte und Forstfacharbeiter, Werkzeuge und moderne Forsttechnik, Holzbringung am Wasser und am Landweg. Und zu sehen ist auch die Sonderausstellung Waldwelten mit interaktiven Stationen. Gezeigt wird die Veränderung unserer Wälder durch den Klimawandel, Forstwirtschaft, Naturschutz und die regionale Kultur. Dann gibt es in Wildalpen noch das Museum für Hochquellenwasser und Kläferquelle. Das hat Montag bis Freitag von 10 bis 12 und 13 bis 15 Uhr geöffnet und Sonn- und Feiertag von 10 bis 12 Uhr. Im Museum wird die Geschichte über den Bau und die Funktion der zweiten Wiener Hochquellwasserleitung gezeigt. Zu sehen sind auch die Wasserfälle der Kläferquelle, die das Trinkwasser liefert. Dann kommen wir noch zu den Ausstellungen. Das Haus der Inklusion in Liezen am von Leichnamsweg 11 zeigt Montag bis Donnerstag von 8 bis 15 Uhr und Freitag 8 bis 12 Uhr die Ausstellung von Silvia Barthelmes und Enrique Pardo Dominguez mit dem Titel Spanisches Licht. In Admont in der Eichelau gibt es die Fotoausstellung der beiden Naturfotografen Christine Sonnwiller und Marc Graf, Titel Waldgeschichten. In Gstaad'er Boden gibt es die Galerie Alte Sägehalle und diese zeigt die Ausstellung die Kronprinz-Rudolf-Bahn im Gesäuse. Öffnungszeiten Montag bis Sonntag 8.30 Uhr bis 19 Uhr. Und auch in Gstaad'er Boden im Nationalpark-Pavillon gibt es derzeit die Dauerausstellung Planspitz, der Berg der Gegensätze. Montag bis Sonntag 8.30 Uhr bis 19 Uhr. Dann kommen wir zu den Bauernfloh- und Sozialmärkten. Sozialmärkte Schlabming, Sozialvitalmarkt jeden Mittwoch von 10 bis 11 im Kinderfreundehaus in der Sportplatzgasse. Alle Menschen, die finanziell nicht so gut gestellt sind, können ohne Voranmeldung und ohne Einkommensnachweis dort selbst aus dem Sortiment auswählen. Rottenmann Sozialvitalmarkt, Donnerstag ab 10.30 Uhr im ehemaligen Caritas-Internat in der Schlossgasse. Und Gröbming am Donnerstagnachmittag in der evangelischen Pfarre.

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1: Was gibt's heute noch auf Radio Frequenz zu hören? Um 11 Uhr, frisch gepresst, neuesten Songs aus der letzten Woche. Um 13.45 Uhr die Wiederholung vom Eventkalender. Um 14 Uhr Martinis Country Hour. Um 16 Uhr eine Episode Kräuter verliebt. Heute geht's um Lungenkraut. Um 19 Uhr Niemandsland. Heute geht's nach Tahiti, das Jahr 79. Um 20 Uhr Soul and Blues. Und um 23 Uhr die Electronic Lounge. Und das war's schon wieder für heute. Danke fürs Zuhören. Heute ist Dienstag, der 5. Mai und ich wünsche noch einen schönen Tag. Der nächste Eventkalender und Infopoint sind morgen. Da hören uns wir wieder. Also, bis zum nächsten Mal.

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1: 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Und heute stellen wir auch wieder einmal auf, und zwar stellen wir uns gerade aufrecht hin und halten ein Bein dann etwas nach vorne und lassen es dann langsam nach hinten schwingen und wieder nach vorne, und das machen wir jetzt einmal auf der rechten Seite. Also wir lassen einfach das Bein von vorne nach hinten schwingen und von hinten nach vorne.

Und jetzt machen wir einen kurzen Stopp und einen Seitenwechsel. Also lassen wir jetzt das linke Bein von vorne nach hinten schwingen und von hinten nach vorne.

0: Und an der Stelle sind wir fertig für heute. Wir schütteln kurz unsere Beine aus und können uns direkt wieder an den Schreibtisch setzen oder wo auch immer wir gerade gearbeitet haben.
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2: Hallo und herzlich willkommen bei Radio Frequenz. Robert Sommerer begrüßt Sie am Mikrofon. Schön, dass Sie eingeschaltet haben und wie immer informieren wir Sie über Termine und Services in unserer Region.
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4: B320 Enztalstraße zwischen Tundel Wannesteinach und Kreuzung nach Niederhofen in beide Richtungen Fahrbahn wegen Baustelle bis 10.07.2026 auf einen Fahrstreifen verengt. Auch auf der B320 zwischen Wörschach und Weißenbach-Belitzen in beide Richtungen Fahrbahn auf einen Fahrstreifen verengt. Hier gibt es eine Baustelle vom 20.04. bis 15.05. Montag bis Freitag zwischen 0 Uhr und 23.55 Uhr. Ja, ernsthaft. B146 Gesäuserstraße zwischen Kreuzung nach Admont und Hall in beide Richtungen Fahrbahn auf einen Fahrstreifen verengt wegen Baustelle. Von 27.04. 7 Uhr bis 8.05. 18 Uhr. Und die L704 Sölktalstraße, da ist die Wintersperre noch bis 9. Mai aktiv.
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4: Kommen wir gleich zu den Veranstaltungen. Stadtführung in Schlabming, einst und jetzt, am Mittwoch um 17 Uhr. Bei einem Spaziergang mit dem Stadtführer erfährt man, wie sich Schlabming von der mittelalterlichen Bergbaustadt zum Tourismusort entwickelt hat. Treffpunkt Stadtdamm Schlabming in der Coburggasse. Tanzen ab der Lebensmitte können Sie in Liezen. Für jedermann keine Vorkenntnisse notwendig in der Enztalhalle im Spiegelsaal. Eingang neben dem Nähzentrum Hertel, Hauptstraße 24, Mittwoch von 9.30 Uhr bis 10.30 Uhr. Am Donnerstag, 7. Mai, Kailash, der heilige Berg Tibets, digitale Bildershow mit Live-Kommentar von Louis Strimitzer im Kino Gröbming, Beginn 20 Uhr. Auch am Donnerstag, 7.5. im Klangfilmtheater Schlabming, die Filzmoser Tanzelmusi, Beginn 19.30 Uhr. Freitag, 8. Mai, 19.30 Uhr im CCW Steinach, Konzert mit 7480s aus dem Ausseerland. 7480s feiert das schrillste und einfach genialste Jahrzehnt der Musikgeschichte. Dies mit ikonischen Songs von Aha, Tina Turner, Michael Jackson über Joe Cocker, Bon Jovi, Van Halen, Journey und Madonna bis hin zu arrangierten Film- und Serienmedleys von Top Gun über Baywatch oder Knight Rider. Dann am Freitag, 8. Mai auf Schloss Kasek, Eröffnung der Filzkunst-Wanderausstellung Black Sheep. Filzkunst trifft Storytelling auf Schloss Kasek von Doris Remschak. Und am Samstag, den 9. Mai, präsentiert Kultbauer Petutschnik Hans sein neues Kabarettprogramm Hans im Glück im Kulturhaus Liezen. Beginn 19.30 Uhr. Kommen wir nun zu den Fixterminen. Das Gewaltschutzzentrum befindet sich in Liezen von Leichnamsweg 15. Einmal wöchentlich ist eine Mitarbeiterin vor Ort, bei Bedarf auch öfter. Lebenslinien Demenzberatung vom Pflegeverband Liezen für Menschen mit Demenz und betreuende Angehörigkeit findet statt Heute von 11 bis 13 Uhr im Gemeindeamt Landl und von 14 bis 16 Uhr im Amtsgebäude Hall. Die Sprechstunden an den Standorten und Landl und Hall finden nur nach telefonischer Voranmeldung statt. Dies unter 0676 8463 9736. Juristische und psychosoziale Beratung in familiären Angelegenheiten, anonym und kostenlos, wird heute in Liezen angeboten, im Wirtschaftspark B3 in der Selztaler Straße 14 von 16.30 Uhr bis 19 Uhr. Auch die verpflichtende Elternberatung für einvernehmliche Scheidung ist dort möglich. Das psychosoziale Netzwerk PSN mit Standorten in Liezen, Bad Aussee und Gröbming bietet ein breites psychologisches Unterstützungsangebot. Journaldienstzeiten Montag, Dienstag und Donnerstag und Freitag von 9 bis 16 Uhr und mittwochs von 8 bis 18 Uhr. Zwischen 9 und 12 Uhr können Sie auch ohne Voranmeldung eine Beratungsstelle aufsuchen. Terminvereinbarung unter der Telefonnummer 0800 311 6336. Jeden Dienstag von 9 bis 11 Uhr bietet der Verein Vertretungsnetz Angehörigen von besachwalteten Menschen und nahestehenden Sachwaltern kostenlose Beratung und Unterstützung an. Am Bezirksgericht Liezen, Zimmer 28. Jeden ersten und dritten Mittwoch im Monat treffen die anonymen Alkoholiker im Beratungszentrum PSN Liezen von Leichnamsweg 15 von 18.30 Uhr bis 20 Uhr. Telefonnummer 036 12 574 740 oder 0664 75 12 153. Und das Memory Café für Menschen mit Demenz und deren Angehörigen hat geöffnet. Immer jeden ersten Dienstag des Monats, Amtsgebäude Hall, zweiter Stock von 15 bis 17 Uhr. Immer jeden ersten Mittwoch im Monat, Liezen im Sozialhilfeverband, von Leichnamsweg 4 von 10 bis 12 Uhr. Und auch immer jeden ersten Mittwoch des Monats in Bad Mitterndorf, im Pfarrhof Kumitz von 14 bis 16 Uhr. Dann kommen wir zu den Blutspendeterminen. Alle 90 Sekunden wird in Österreich eine Blutkonserve benötigt. Das sind rund 1000 Konserven täglich. Zur Blutspende mitzubringen ist nur ein amtlicher Lichtbildausweis und eine Blutspende dauert im Schnitt nur 30 Minuten. Die nächsten Termine sind Dienstag, 12.05.2026 in Liezen im Kulturhaus von 11 bis 14 und 15 bis 19 Uhr und am Mittwoch, den 13.05. in Bad Aussee im Kur- und Kongresshaus 12 bis 13.30 Uhr und 14.30 Uhr bis 18.30 Uhr. Dann kommen wir zu den Museen. Da gibt es die Salzwelten in Altaussee. Führungen täglich von 9 bis 17 Uhr und Kinderführungen mit der Grubenente Sally ganzjährig jeden Sonntag um 14.30 Uhr. In Ramsau am Dachstein gibt es das Zeitrohrsmuseum. Öffnungszeiten von 29. Mai bis 9. Oktober. Mit Öffnungszeiten Montag bis Freitag 10 bis 12.30 Uhr und Mittwoch und Freitag 15 bis 18 Uhr. Dann gibt es noch in Altaussee das Literaturmuseum in Fischerndorf. Montag bis Samstag 10 bis 12 Uhr und 14.30 Uhr bis 18 Uhr. Das Wintersportmuseum in Haus im alten Trautkasten am Schlossplatz. Mit Öffnungszeiten jeden Dienstag von 10 bis 12 Uhr und jeden Mittwoch 16 bis 18 Uhr. Es zeigt eine Zeitreise zu den Anfängen des Wintersports. Auch das Benediktinerstift Admont hat wieder geöffnet. Mittwoch bis Sonntag 10 bis 16 Uhr und da gibt es derzeit folgende Ausstellungen zu betrachten. Im Kunsthistorischen Museum Admonter Kunstschätze neu präsentiert. Die Sonderausstellung Admont 1074, ein Streifzug durch die Stiftsgeschichte. Und im Museum für Gegenwartskunst gibt es derzeit zwei Sonderausstellungen. Einmal Hannes Schwarz mit Verletzt und Josef Pillhofer zwischen Abstraktion und Figuration. und natürlich die Stiftsbibliothek, die größte Klosterbibliothek weltweit. Schloss Traukenfels hat ebenfalls wieder geöffnet bis Oktober. Dienstag bis Sonntag, 10 bis 17 Uhr. Derzeit Sonderausstellung Blume persönlich von Mythen, Symbolen, Duft und Liebe. Läuft vom 1.5. bis 31.10. Auch sehenswert, die ständige Ausstellungen zu Kultur und Naturgeschichte des Bezirks Liezen im Barocksaal und die Handarbeitsausstellung im Freskenraum. Auch wieder geöffnet hat die Burg Strechau. Und zwar Dienstag bis Sonntag von 10 bis 16 Uhr. Zu besichtigen ist die zweitgrößte Burg der Steiermark und außerdem die umfangreiche Oldtimer-Sammlung. Die geführten Besichtigungen finden jeweils zur vollen Stunde statt. Die letzte Führung beginnt um 15 Uhr. Und am Montag sind nur Gruppenführungen möglich. Und für Besucherinnen ist die Zufahrt bis zur Burg gestattet. Das Kammerhofmuseum in Bad Aussee am Glumetzkiplatz, Dienstag bis Sonntag, 10 bis 15 Uhr geöffnet und auf 800 Meter Ausstellungsfläche widmet es sich vor allem der Geschichte und der reichen Volkskultur des Ausseerlandes. Gibt's auch eine derzeitige Sonderausstellung, 1945, Kriegsende am Schauplatz Ausseerland. Viele Menschen begaben sich zu Kriegsende 1945 aus unterschiedlichen Gründen in das von Bomben verschonte Ausseerland, das Herz der angeblichen Alpenfestung. Auch ein Teil der nationalsozialistischen Elite, wie der Organisator der Judenvernichtung Adolf Eichmann und der Chef des Reichssicherheitshauptamtes Ernst Kaltenbrunner. Unweit des Top-Lycées nahm auch die größte Geldfälscheraktion aller Zeiten ihr Ende. Die Ausstellung geht den Spuren dieses geheimnisumwitterten Kapitels aus der Endphase des Dritten Reiches nach und erzählt auch von den letzten Resten an SS-Truppen im Gebirge, den ersten Tagen der amerikanischen Besatzung im überbevölkerten Ausseerland und den Nachkriegsaktionen der Freiheitsbewegung Ausseerland. Weiter geht's mit dem Forstmuseum Silvanum in Landl. Das hat geöffnet Mittwoch bis Sonntag, auch von 10 bis 17 Uhr. Und gezeigt wird das Leben und Arbeit der Holzknechte und Forstfacharbeiter, Werkzeuge und moderne Forsttechnik, Holzbringung am Wasser und am Landweg. Und zu sehen ist auch die Sonderausstellung Waldwelten mit interaktiven Stationen. Gezeigt wird die Veränderung unserer Wälder durch den Klimawandel, Forstwirtschaft, Naturschutz und die regionale Kultur. Dann gibt's in Wildalpen noch das Museum für Hochquellenwasser und Kläferquelle. Das hat Montag bis Freitag von 10 bis 12 und 13 bis 15 Uhr geöffnet und Sonn- und Feiertag von 10 bis 12 Uhr. Im Museum wird die Geschichte über den Bau und die Funktion der zweiten Wiener Hochquellwasserleitung gezeigt. Zu sehen sind auch die Wasserfälle der Kläferquelle, die das Trinkwasser liefert. Dann kommen wir noch zu den Ausstellungen. Das Haus der Inklusion in Liezen am von Leichnamsweg 11 zeigt Montag bis Donnerstag von 8 bis 15 Uhr und Freitag 8 bis 12 Uhr die Ausstellung von Silvia Barthelmes und Enrique Pardo Dominguez mit dem Titel Spanisches Licht. In Admont in der Eichelau gibt es die Fotoausstellung der beiden Naturfotografen Christine Sonnwiller und Marc Graf, Titel Waldgeschichten. In Gstaad Boden gibt es die Galerie Alte Sägehalle und diese zeigt die Ausstellung die Kronprinz-Rudolf-Bahn im Gesäuse. Öffnungszeiten Montag bis Sonntag 8.30 Uhr bis 19 Uhr. Und auch in Gstaad Boden im Nationalpark-Pavillon gibt es derzeit die Dauerausstellung Planspitz, der Berg der Gegensätze. Montag bis Sonntag 8.30 Uhr bis 19 Uhr. Dann kommen wir zu den Bauernfloh- und Sozialmärkten. Sozialmärkte Schladming, Sozialvitalmarkt jeden Mittwoch von 10 bis 11 im Kinderfreundehaus in der Sportplatzgasse. Alle Menschen, die finanziell nicht so gut gestellt sind, können ohne Voranmeldung und ohne Einkommensnachweis dort selbst aus dem Sortiment auswählen. Rottenmann Sozialvitalmarkt, Donnerstag ab 10.30 Uhr im ehemaligen Caritas-Internat in der Schlossgasse. Und Gröbming am Donnerstagnachmittag in der evangelischen Pfarre.
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4: Was gibt's heute noch auf Radio Frequenz zu hören? Um 14 Uhr Martinis Country Hour. Um 16 Uhr eine Episode Kräuter verliebt. Heute geht's um Lungenkraut. Um 19 Uhr Niemandsland. Heute geht's nach Tahiti, das Jahr 79. Um 20 Uhr Soul and Blues und um 23 Uhr die Electronic Lounge. Und das war's schon wieder für heute. Danke fürs Zuhören. Heute ist Dienstag, der 5. Mai und ich wünsche noch einen schönen Tag. Der nächste Eventkalender und Infopoint sind morgen, da hören uns wir wieder. Also, bis zum nächsten Mal.

Ja, schön, dass ihr wieder dabei seid bei der heutigen Sendung. In dieser Sendung behandeln wir das Thema Country Music aus Film und Fernsehen. Die Sendung heißt Country Hour, also eine Stunde. Aber mein Musikredakteur, der Didi, hat gesagt, wir haben so viel super schöne Musik, das geht in einer Stunde nicht aus. Darum habe ich den Big Boss gefragt, wie schaut's aus, können wir heute überziehen? Wir dürfen überziehen. Also freut euch auf wunderbare Country Music aus Film und Fernsehen aus den 70er Jahren des vorigen Jahrhunderts bis zur heutigen Zeit. Dann hoffe ich, dass euch die Verlängerung Spaß machen wird.

Ja, und wir können mal besser in Stimmung kommen als mit einem Hit aus James Camerons Action-Klassiker Terminator 2 aus dem Jahre 1991, in dem unsere steirische Eiche als Terminator einige Rocker in einer Bar legt, während im Hintergrund Guitar Cadillacs von Dwight Joachim aus dem Music Box trailert. Nach dem guten Twilight gibt's dann Dolly Parton mit 9 to 5 aus dem Film Warum eigentlich bringen wir den Chef nicht um? Aus dem Jahre 1980. Dolly Parton, Jane Fonda und Lily Tomlin spielen in dieser Komödie ein weibliches Trio, das ihren sexistischen und heuchlerischen Chef loswerden will. Also ein weibliches Triumvirat. Los geht's, viel Vergnügen mit Dolly Parton und als erstes Dwight Joachim mit Guitar Cadillac.

Das war Dolly Parton. Ganz kurz, habt ihr es gewusst, dass die Dolly ihre beiden besten und ebenso markantesten Merkmale mit bis zu $1 Million versichert hat? Ja, meine Lieben, ich glaube, die kann sich's leisten. So, weiter geht's mit zwei wunderbaren Balladen von Garth Brooks und George Strait. Garth Brooks ist ja bekannt dafür, dass er sorgsam mit seiner Musik umgeht. Darum gibt es auch nur sehr wenig Titel von ihm in Filmen und Serien zu hören. Eine Ausnahme bildet dabei der Song The River aus dem Streifen Eine zweite Chance aus dem Jahre 1998 mit Sandra Bullock und Harry Connick Jr. in den Hauptrollen. Danach darf sich George Strait in die Herzen unserer Zuhörerinnen singen, und zwar mit dem Titel I Cross My Heart aus dem Film Poor Country, erschienen im Jahre 1992, und in einer Feel-Good-Romanze spielt er auch die Hauptrolle. Seine Partnerin dabei ist die bezaubernde Leslie Ann Warren.

0: unserem ersten Dreierbock ein bisschen rockiger. Und zwar geht es jetzt um den Drehbuchautor, Regisseur und Schauspieler Taylor Sheridan. Alles, was der abliefert, wird zu reinem Film oder Seriengold. Beispiel? Okay. Da hätten wir die beiden grandiosen Neo-Western Hell or High Water und Wind River. Beide zählen wohl zu den besten Filmen der 2010er Jahren. Nicht nur dieses Genres. Im Serienbereich wiederum hat er so geniale Arbeit abgeliefert wie zum Beispiel 1883, 1923 oder Yellowstone, sowie den neuesten Hit Landman. Aus dieser Serie und auch aus Yellowstone gibt es jetzt gute Musik. Wir starten mit Zach Bryan und seinem Hit Motorcycle Drive By, ebenso aus Yellowstone. Anschließend hören wir Tanner Earcy mit Take Me Home und zum Schluss folgt dann Hunt You Town von Caitlin Butts.
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So, das war unser Dreierpack. Zum Schluss hatten wir Caitlin Butts gehört. So, jetzt geht's weiter mit Musik aus Akte X. Mit dem Ermittlerduo Mulder and Scully, alias David Duchovny und Gillian Anderson. Der Papa von Miley Cyrus, also der Billy Ray Cyrus, gibt hieraus seinen Top-Hit Achy Breaky Heart. Danach hören wir Faith Hill mit This Kiss aus Practical Magic. Deutscher Titel heißt Zauberhafte Schwestern aus dem Jahre 1998. Sandra Bullock und Nicole Kidman spielen darin zwei süße Hexen auf der Suche nach der dauerhaften Liebe. Anschließend werden wir unseren zweiten flotten Dreier mit Jerry Reeds kleiner Perle Eastbound and Down aus dem actionreichen Klassiker Ein ausgekochtes Schlitzohr von 1977. Da spielt Burt Reynolds, Sally Fields und ebenso Jerry Reeds die Hauptrollen in dieser rasanten Highway-Komödie, in dem die Protagonisten versuchen, einen illegalen, alkoholbeladenen Sattelschlepper über die texanische Staatsgrenze zu chauffieren. Auf den Fersen ist ihnen dabei Sheriff Bufford T. Justice, fantastisch Jackie Glanson, inklusive seinem trotteligen Sohn Basil. Also viel Vergnügen mit den nächsten drei Liedern.

Jerry Reed mit Vollgas ostwärts unterwegs. Der Text dieses Songs fasst übrigens auch sehr gut die Handlung des Films zusammen. Als nächster stehen uns gleich 4 grandiose Country-Songs ins Haus. Und zwar gehen wir dafür zurück ins Jahr 1980. John Travolta war in den späteren 70ern und nach Samstagnacht und Grease zu einem der angesagtesten Nachwuchsstars Hollywoods aufgestiegen. Das hat natürlich auch dazu beigetragen, ihm die männliche Hauptrolle in Urban Cowboy zu geben, einem Filmdrama des Regisseurs James Bridges. Als Travoltas Partnerin fungierte damals noch die wenig bekannte Deborah Winger, die für ihre Darstellung eine Golden Globe-Nominierung erhielt. Und weil der Film quasi vollgestopft mit guter Musik ist, gibt es gleich 4 hintereinander folgende Titel daraus. Freizeich auf die Eagles, danach gibt es Mickey Chili mit Stand By Me, der Song, den kennt ihr wahrscheinlich eher von P.E. King, aber diesmal wirklich eine gelungene Country-Version. Zum Abschluss folgt dann The Charlie Daniels Band mit dem Devil Went Down to Georgia. Beginnen werden wir aber mit dem seinerzeit Nummer 1 Top-Hit aus der Country-Charts Looking for Love von Johnny Lee. Viel Spaß mit der Musik aus Urban Cowboy.

Ja, da brauchst du Jaya, wenn du mit dem Teufel ein Viertelduell lieferst. Ja, nach dem Grammy-gekrönten Charlie Daniels geht's direkt gleich voll flott weiter. Country-Star Jennifer Nettles und Hollywood-Schauspieler Kevin Speck, Bacon natürlich, sind gemeinsam auf ihrem Highway unterwegs. Der Titel stammt aus der Serie The Bondsman, in der die beiden auch die Hauptrolle begleiten. Dann gibt's Randy Travis' Stop It Forever. Dieser Song wurde bislang noch nicht offiziell im Film oder im TV genutzt, aber selbstredend Teil des kommenden Biopics über Randy Travis. Schon aufgrund seiner Bedeutung für die Country Music insgesamt. Beenden werden wir diesen Blog schließlich mit Trisha Yearwood und She's in Love with the Boy aus dem Country-Music-Drama The Things Called Love aus dem Jahre 1993 mit dem viel zu früh verstorbenen River Phoenix als Hauptdarsteller. Auf geht's, meine Freunde der Country-Music.

0: So, das war jetzt einmal ein wunderschönes Dreierpack an Country Music. Wir gönnen uns jetzt aber einen Abstecher in die Jahre 1978 sowie 1980. In diesen Jahren entstanden die beiden überaus unterhaltsamen Komödien Der Mann aus San Fernando und der Nachfolgerfilm Mit Vollgas nach San Fernando. Clint Eastwood prügelt sich dabei als Nebenerwerbspreisboxer Philo Baddeo durch die Szenerie, immer auf der Suche nach seiner liebsten Lynn. Gespielt von Eastwoods damaliger Partnerin Sandra Locke. Beistand erhält er dabei von seinem Freund Orville sowie seinem Orangutan Clyde. Als Sidekick gibt es noch eine völlig vertrottelte Rockerbande, die selbstredend ständig den Kürzeren zieht. Und weil auch dieser Streifen nur vor so viel guter Musik strotzt, hören wir daraus wieder drei Titel, die wunderbar in die Stimmung des Films wiedergeben. Wir steigen gleich mit dem Titelsong von Der Mann aus San Fernando ein, Country-Superstar Eddie Rabbit, unterhält uns mit Every Wish Way But Lose. Übrigens ist es der Originaltitel des Films. Sandra selbst meinte anschließend One Too Many Women in Our Life. Ja, eine steile These. Immer kann es tatsächlich genug Frauen im Leben geben. Ja, kleiner Scherz am Rande. Unseren Ausflug nach San Fernando beenden wir schließlich mit John Darrells The Good Guys and the Bad Guys. Viel Vergnügen.
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So, wir nähern uns langsam aber sicher dem Ende unserer heutigen Sendung zu. Aber mit zwei Songs der Country-Legende Willie Nelson und Waylon Jennings schließen wir unseren Ausflug in die Welt der Country-Musik aus Film und TV. Zuerst hören wir Willie Nelson mit aus dem Filmdrama Honeysuckle Rose von 1980. Willie selber und Diane Cannon sind die Hauptdarsteller. Zum Ausgang hören wir noch den Titelsong aus der 70er-80er Serie Ein Duke kommt selten allein, Good Old Boys von Waylon Jennings. Viel Spaß dabei. 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

Ja, meine Lieben, der Good Old Boy verabschiedet sich. Ich wünsche euch eine wunderbare Woche. Wir hören uns wieder in 14 Tagen bei Martinis Country Hour. Nun noch viel Spaß mit Waylon Jennings, Good Old Boy. Ciao und howdy, meine Freunde.

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Himbeerrot erwachen Knospen, um in Purpur zu erblühen, das sich in Lavendelblau verwandelt und vor dem Welken in seidiges Violett übergeht. Farbwandel des Lungenkrautes. Ein Kurzgedicht von Inge Hornisch. Ja, heute geht um das Lungenkraut, für viele besser bekannt unter Hänsel und Gretel. Wir werden euch wieder einiges erzählen, wo es wächst, wie es genau ausschaut, warum es zwei Farben, warum es in zwei Farben blüht, was für Inhaltsstoffe das wir haben und wie man es anwenden kann. Musikalisch werden wir heute unterstützt von Simon und Garfunkel, also es geht ein bisschen in die 70er, 80er, 90er Jahre rein. Und da startet man mit einem bekannten Lied von Erna gleich mit Bridge over Troubled Water. Viel Spaß mit der heutigen Sendung.

Lungenkraut, Pulmonaria officinalis. So heißt das Lungenkraut oder Hänsel und Gretel im lateinischen Namen. Das Lungenkraut ist ein treuer Begleiter auf vielen Frühjahrswiesen. Die Wildpflanze ist ökologisch sehr wertvoll und wichtig als Nahrungsquelle für viele Insekten. Die Pflanze mit den hübschen Blüten, wie gesagt, wie heißt auch Hänsel und Gretel, hat eine Besonderheit. Und zwar warum hat sie zwei verschiedene Blüten? Deswegen, weil sie nach dem Bestäuben durch die Bienen ihren pH-Wert ändern. Rosafarbene Blüten sind noch voll im Blütenstaub, bestäubte und deshalb schon besuchte Blüten werden dunkelviolett bis blau. Für viele, die Bienen und Hummeln, ist dieser Farbwechsel eine gute Orientierung. Die Insekten können die nicht bestäubten Blüten über die ultraviolette Strahlung wahrnehmen und fliegen so direkt und zielstrebig nur noch zu den bestäubten Blüten. Also etwas ganz, ganz Besonderes in der Natur. Lungenkräuter sind fast auf dem gesamten europäischen Kontinent verbreitet. Der wohl bekannteste Vertreter, das gefleckte Lungenkraut, ist in Deutschland, Österreich und der Schweiz weit verbreitet und kommt dort vor allem in ausgedehnten Laubwäldern, Waldrändern und Wiesen vor. Das gefleckte Lungenkraut ist in bis zu einer Höhe von 1500 Metern anzutreffen. Der Boden für das Lungenkraut sollte möglichst feucht und kalkhaltig sein. Die mehrjährige Pflanze wird bis zu 20 cm hoch. Zwischen März und Mai blüht das Lungenkraut in Blütenbüscheln an der Spitze der Pflanze. Das Lungenkraut ist ein Vertreter der Familie der Raublattgewächse. So, machen wir wieder Musik von Simon & Garfunkel, dann schauen wir uns noch die Blätter, Früchte und Samen genauer an.

Wie sehen die Blätter vom Lungenkraut aus? Besonders auffällig sind die Blätter des Lungenkrauts. Sie sind eiförmig bis lanzettlich, haben einen glatten Rand und sind leicht behaart. Auf der Blattoberfläche finden sich viele markante weißliche Flecken, die sofort ins Auge fallen. Diese Flecken haben der Pflanze ihren heutigen Namen geflecktes Lungenkraut gegeben. Schaut man sich die Flecken etwas genauer an, kann man eine Form erkennen, die an manchen einen Lungenflügel erinnert. Welchen Sinn die Flecken jedoch haben, ist unter Botanikern noch umstritten. Es wird angenommen, dass diese Stellen, die die Pflanze eine kontrollierende Transpiration ermöglicht. Möglicherweise nutzt die Pflanze diese Areale, um dessen Wasserhaushalt zu steuern. Die Früchte und Samen. Die Fruchtreife beginnt in der Regel ab Mitte Mai. Dann bilden sich aus den Blüten bzw. Fruchtknoten sogenannte Klausenfrüchte. Die Früchte selbst enthalten ein kleines fettreiches Anhängsel. In diesen Früchten sind jeweils mehrere kleine bräunliche und gezipfelte Samen enthalten. Kommen wir noch zu den volkstümlichen Namen des Lungenkrauts. Gesagt habe ich schon Hänsel und Gretel, die ist ja vielleicht der bekannteste. Dann sagen es auch noch manche Bachkraut, blaue Schlüsselblume, Bockkraut, Fleckenkraut, Hirschkohl oder Hirschkotze. Und es gibt wahrscheinlich noch viele mehr. Das Lungenkraut selbst ist ungiftig. Die Blätter enthalten aber geringe Mengen an Alkaloide, also sollte man keine großen Mengen verzehren. Verwechseln kann man das Lungenkraut mit dem dunklen Lungenkraut, dessen Blätter sind ungefleckt. Die Wirkung ist jedoch ähnlich, also besteht keine Gefahr. Noch kurz zu den Inhaltsstoffen. Es sind Schleimstoffe, Allantoin, Flavonide, Saponine, Kieselsäure und Gerbstoffe. Für was kann man das Lungenkraut anwenden? Heutzutage wird Lungenkraut nur noch relativ selten als Heilpflanze verwendet. Der traditionelle Einsatzbereich des Lungenkrauts reicht vom einfachen Husten bis hin zur Lungentuberkulose, die früher auch in Mitteleuropa eine große Plage war. Vor allem der hohe Gehalt an Kieselsäure im Lungenkraut rechtfertigt den Einsatz als Hustenheilpflanze. Außerdem enthält das Lungenkraut Schleimstoffe und Saponine, die für den Einsatz als Heilkraut der Atemwege sprechen. Äußerlich angewandt hat es eine gewisse wundheilende Fähigkeit, die sich unter anderem durch den Allantoin-Gehalt und die enthaltenen Gerbstoffe erklären lassen. Das Allantoin ist auch Hauptwirkstoff des Beinwells, sodass man das Lungenkraut ähnlich verwenden kann wie den Beinwell. Das hat überliefertes Wissen aus der Volksheilkunde, einen wissenschaftlichen Nachweis gibt es nicht, beziehungsweise habe ich keinen gefunden. So, jetzt geht's wieder weiter mit Musik von Simon und Garfunkel.

Welche Teile werden jetzt verwendet vom Lungenkraut? Blüten, Blätter und Wurzeln für die Heilanwendung. Junge Blätter können roh gegessen werden und ältere Blätter kann man für Spinat verwenden. Blüten sind ebenfalls roh essbar und eine wunderschöne Dekoration für jedes Gericht. Noch ein Wort zur Homöopathie. Hier finden sich Tinkturen aus Lungenkraut, welche gegen Bronchitis, Asthma eingesetzt werden. Die Lunge wird durch das Kraut gestärkt und das Abhusten erleichtert. Vielleicht noch ein Wort zum achtsamen Umgang. Wie schon gesagt, ein dauerhafter Gebrauch von Lungenkraut ist nicht zu empfehlen. In der Schwangerschaft sollte man nicht anwenden, da keine ausreichenden wissenschaftlichen Untersuchungen vorliegen. Hauptanwendung für das Lungenkraut ist auch für den Tee. Man kann das Lungenkraut entweder allein als Tee aufbrühen oder zusammen mit anderen Kräutern als Mischtee, dann ist er geschmacklich wahrscheinlich ein bisschen besser. Für den Lungenkraut-Tee übergießt man einen Teelöffel Lungenkraut mit einem Tassen kochendes Wasser und lässt einige Minuten ziehen. Anschließend abseihen und in kleinen Schlucken trinken. Von diesem Tee trinkt man 1 bis 3 Tassen täglich über einen Zeitraum von maximal 6 Wochen. Wie schon aus früheren Sendungen bekannt, gibt es wieder Informationen zur Geschichte und Sagen des jeweiligen Krautes. Und das Lungenkraut selbst ist als Heilkraut schon seit dem Mittelalter bekannt. In Aufzeichnungen der Antike ist das Kraut hingegen kaum erwähnt worden. Als Heilpflanze wurde es aufgrund ihrer markanten weißen Flecken auf den Blättern verwendet, das, wie wir schon gesagt haben, auf einen Lungenflügel hindeutet. Hildegard von Bingen empfahl Behandlungen diverser Lungenkrankheiten bzw. bei diversen Atemwegserkrankungen. Gleichzeitig muss ergänzt werden, dass Hildegard keine weiteren Anwendungen sah und den Lungenwurz nur bedingt als Heilkraut angesehen hat. Auch ist heute nicht vollständig geklärt, ob es sich bei dem beschriebenen Lungenwurz tatsächlich um das hier beschriebene Lungenkraut gehandelt hat. Im Kräuterbuch von Martioli, haben wir schon öfter was erwähnt daraus, hier wurde das Lungenkraut neben der schwierigen Lunge auch als Frauenkraut sowie zur Wundbehandlung empfohlen. Verwendet wurde das zu Pulver gestoßene getrocknete Kraut sowie als Weinelixier getrunken. Der Name unserer Liebesfrau Milchkraut stammt vom Glauben ab, dass Maria, die Mutter Gottes, Muttermilch auf die Blätter des Lungenkrautes getropft hat. Soweit ein paar Sagen zum Lungenkraut. Jetzt geht's wieder musikalisch weiter mit Simon und Garfunkel.

0: Hänsel und Gretel, ein Märchen von den Gebrüder Grimm. Vor einem großen Wald wohnte ein armer Holzhacker mit seiner Frau und seinen zwei Kindern. Das Bübchen hieß Hänsel und das Mädchen Gretel. Er hatte wenig zu beißen und zu brechen. Und einmal, als große Teuerung ins Land kam, konnte er auch das tägliche Brot nicht mehr schaffen. Wie er sich nun abends im Bett Gedanken machte und sich vor Sorgen herumwälzte, seufzte er und sprach zu seiner Frau. »Was soll aus uns werden? Wie können wir unsere armen Kinder ernähren, da wir für uns selbst nichts mehr haben?«
1: »Weißt du was, Mann?« antwortete die Frau. »Wir wollen morgen in aller Frühe die Kinder hinaus in den Wald führen, wo er am dicksten ist. Da machen wir ihnen ein Feuer an und geben jedem noch ein Stückchen Brot. Dann gehen wir an unsere Arbeit und lassen sie allein. Sie finden den Weg nicht wieder nach Haus und wir sind sie los.«
0: »Nein, Frau«, sagte der Mann, »das tue ich nicht. Wie sollte ich's übers Herz bringen, meine Kinder im Wald allein zu lassen? Die wilden Tiere würden bald kommen und sie zerreißen.« »O du Narr«, sagte sie, »dann müssen wir alle vier Hungers sterben. Du kannst nur die Bretter für die Särge hobeln und lass ihm keine Ruhe, bis er einwilligte.« »Aber die armen Kinder dauern mich doch«, sagte der Mann. Die zwei Kinder hatten vor Hunger auch nicht einschlafen können und gehört, was die Stiefmutter zum Vater gesagt hatte. Gretel weinte bittere Tränen und sprach zu Hänsel. »Nun ist's um uns geschehen.«
2: »Still, Gretel«, sprach Hänsel, »gräme dich nicht. Ich will und ich werd uns schon helfen.«
0: Und als die Alten eingeschlafen waren, stand er auf, zog sein Röcklein an, machte die Haustür auf und schlich sich hinaus. Da schien der Mond ganz hell und die weißen Kieselsteine, die vor dem Haus lagen, glänzten wie lauter Silbermünzen. Hänsel bückte sich und steckte so viele in sein Rocktäschlein, als nur hinein wollten. Dann ging er wieder zurück und sprach zu Gretel. »Sei getrost, liebes Schwesterchen, und schlaf nur ruhig ein. Gott wird uns nicht verlassen.« Und legte sich wieder in sein Bett. Als der Tag anbrach, noch ehe die Sonne aufgegangen war, kam schon die Frau und weckte die beiden Kinder.
3: »Steht auf, ihr Faulenzer, wir wollen in den Wald gehen und Holz holen.«
0: Dann gab sie jedem ein Stückchen Brot und sprach, »Da habt ihr etwas für den Mittag, aber esst's nicht vorher auf, weiter kriegt ihr nichts.« Gretel nahm das Brot unter die Schürze, weil Hänsel die Steine in der Tasche hatte. Danach machten sie sich alle zusammen auf den Weg in den Wald. Als sie ein Weilchen gegangen waren, stand Hänsel still und schaute zurück und tat das wieder und immer wieder.
1: Der Vater sprach,
3: »Hänsel, was schaust du da und bleibst zurück? Hab Acht und vergiss deine Beine nicht.«
4: »Ach, Vater«, sagte Hänsel, »ich sehe nach meinem weißen Kätzchen, das sitzt oben auf dem Dach und will mir Ade sagen.«
0: Die Frau sprach, »Narr, das ist dein Kätzchen nicht, das ist die Morgensonne, die auf den Schornstein scheint.« Hänsel aber hatte nicht nach dem Kätzchen gesehen, sondern immer einen von den blanken Kieselsteinen aus seiner Tasche auf den Weg geworfen. Als sie mitten in den Wald gekommen waren, sprach der Vater,
3: »Nun, sammelt Holz, ihr Kinder, ich will ein Feuer anmachen, damit ihr nicht friert.«
0: Hänsel und Gretel trugen Reisig zusammen, einen kleinen Berg hoch. Der Reisig wurde angezündet und als die Flamme recht hoch brannte, sagte die Frau,
3: »Nun legt euch ans Feuer, ihr Kinder, und ruht euch aus. Wir gehen in den Wald und hauen Holz. Wenn wir fertig sind, kommen wir wieder und holen euch ab.«
1: Hänsel und Gretel saßen am Feuer, und als der Mittag kam, aß jedes sein Stücklein Brot. Und weil sie die Schläge der Holzaxt hörten, so glaubten sie, ihr Vater wäre in der Nähe. Es war aber nicht die Holzaxt, es war ein Ast, den er an einen dürren Baum gebunden hatte und den der Wind hin und her schlug. Und als sie so lange gesessen hatten, fielen ihnen die Augen vor Müdigkeit zu und sie schliefen fest ein. Als sie erwachten, war es schon finstere Nacht. Gretel fing an zu weinen und sprach, »Wie sollen wir nun aus dem Wald kommen?« Hänsel aber tröstete sie. »Wart nur ein Weilchen, bis der Mond aufgegangen ist, dann finden wir schon den Weg.« Und als der volle Mond aufgestiegen war, nahm Hänsel sein Schwesterchen an der Hand und ging den Kieselsteinen nach. Die schimmerten wie neu geschlagene Silbermünzen und zeigten ihnen den Weg. Sie gingen die ganze Nacht hindurch und kamen bei anbrechendem Tag wieder zu ihres Vaters Haus. Sie klopften an die Tür und als die Frau aufmachte und sah, dass es Hänsel und Gretel waren, sprach sie, »Ihr bösen Kinder, was habt ihr so lange im Wald geschlafen? Wir glaubten, ihr wolltet gar nicht wiederkommen.« Der Vater aber freute sich, denn es war ihm zu Herzen gegangen, dass er sie so allein zurückgelassen hatte. Nicht lange danach war wieder Not in allen Ecken und die Kinder hörten, wie die Mutter nachts im Bett zum Vater sprach. »Alles ist wieder aufgezehrt. Wir haben nur noch einen halben Laib Brot. Hernach hat das Lied ein Ende. Die Kinder müssen fort. Wir wollen sie tiefer in den Wald hineinführen, damit sie den Weg nicht wieder herausfinden. Es ist sonst keine Rettung für uns.« Dem Mann fiel schwer aufs Herz und er dachte, »Es wäre besser, dass du den letzten Bissen mit deinen Kindern teiltest.« Aber die Frau hörte auf nichts, was er sagte, schalt ihn und machte ihm Vorwürfe. »Wer A sagt, muss auch B sagen, und weil er das erstmals nachgegeben hatte, so musste er es auch zum zweiten Mal.« Die Kinder waren aber noch wach gewesen und hatten das Gespräch mit angehört. Als die Alten wieder schliefen, stand Hänsel auf und wollte ihn Naios Kieselsteine auflesen, wie das vorige Mal. Aber die Frau hatte die Tür verschlossen und Hänsel konnte nicht hinaus. Er tröstete sein Schwesterchen und sprach, »Weine nicht, Gretel, und schlaf nur ruhig, der liebe Gott wird uns schon helfen.« Am frühen Morgen kam die Frau, holte die Kinder aus dem Bett. Sie erhielten ihr Stückchen Brot, das war aber noch kleiner als das vorige Mal. Auf dem Weg nach dem Wald bröckelte es Hänsel in der Tasche, stand oft still und warf ein Bröcklein auf die Erde. »Hänsel, was stehst du und schaust dich um?« sagte der Vater, »gib Acht auf den Weg.« »Ich sehe nach meinem Täubchen, das sitzt auf dem Dach und will mir Ade sagen«, antwortete Hänsel. »Narr«, sagte die Frau, »das ist dein Täubchen nicht, das ist die Morgensonne, die auf den Schornstein oben scheint.« Hänsel aber warf nach und nach alle Bröcklein auf den Weg. Die Frau führte die Kinder noch tiefer in den Wald, wo sie ihr Lebtag noch nie gewesen waren. Da wurde wieder ein großes Feuer angemacht und die Mutter sagte, »Bleibt nur da sitzen, ihr Kinder, und wenn ihr müde seid, könnt ihr wenig schlafen. Wir gehen in den Wald und hauen Holz und abends, wenn wir fertig sind, kommen wir und holen euch ab.« Als es Mittag war, teilte Gretel ihr Brot mit Hänsel, der sein Stück auf den Weg gestreut hatte. Dann schliefen sie ein und der Abend verging, aber niemand kam zu den armen Kindern. Sie erwachten erst in der finsteren Nacht und Hänsel tröstete sein Schwesterchen und sagte, »Wart nur, Gretel, bis der Mond aufgeht. Dann werden wir die Brotbröcklein sehen, die ich ausgestreut habe. Die zeigen uns den Weg nach Haus. Als der Mond kam, machten sie sich auf, aber sie fanden kein Bröcklein mehr. Die vielen tausend Vögel, die im Wald und im Feld umherfliegen, hatten sie weggepickt. Hänsel, sagte zu Gretel, wir werden den Tag schon finden, aber sie fanden ihn nicht. Sie gingen die ganze Nacht und noch einen Tag von morgens bis abends, aber sie kamen aus dem Wald nicht heraus. Und sie waren so hungrig, denn sie hatten nichts als die paar Beeren, die auf der Erde standen. Und weil sie so müde waren, dass die Beine sie nicht mehr tragen wollten, so legten sie sich unter einen Baum und schliefen ein. Nun war es schon der dritte Morgen, dass sie ihres Vaters Haus verlassen hatten. Sie fingen wieder an zu gehen, aber sie gerieten immer tiefer in den Wald und wenn nicht bald Hilfe kam, so mussten sie verschmachten. Als es mittags war, sahen sie ein schönes, schneeweißes Vöglein auf einem Ast sitzen. Das sang so schön, dass sie stehen blieben und ihm zuhörten. Und als es fertig war, schwang es seine Flügel und flog vor ihnen her. Sie gingen ihm nach, bis sie zu einem Häuschen gelangten, auf dessen Dach es sich setzte. Und als sie ganz nah herankamen, sahen sie, dass das Häuslein aus Brot gebaut war und mit Kuchen gedeckt, aber die Fenster, die waren voller Zucker. Da wollen wir uns dran machen, sprach Hänsel, und eine gesegnete Mahlzeit halten. Ich will ein Stück vom Dach essen. Gretel, du kannst vom Fenster essen, das schmeckt süß. Hänsel langte in die Höhe und brach ein wenig vom Dach ab, um zu versuchen, wie es schmeckte. Gretel stellte sich an die Scheiben und knapperte daran. Da rief eine feine Stimme aus der Stube heraus. Knusper, Knusper, Knäuschen, wer knuspert an mein Häuschen? Die Kinder antworteten. Der Wind, das himmlische Kind. Und aßen weiter, ohne sich irre machen zu lassen. Hänsel, dem das Dach sehr gut schmeckte, riss sich noch ein großes Stück davon herunter und Gretel stieß eine ganze runde Fensterscheibe heraus, setzte sich nieder und tat sich wohl damit. Da ging auf einmal die Tür auf und eine steinalte Frau, die sich auf eine Krücke stützte, kam herausgeschlichen. Hänsel und Gretel erschraken so gewaltig, dass sie fallen ließen, was sie in den Händen hielten. Die Alte aber wackelte mit dem Kopf und sprach. »Ei, ihr lieben Kinder, wer hat euch hierher gebracht? Kommt nur herein und bleibt bei mir, es geschieht euch kein Leid.« Sie fasste beide an der Hand und führte sie in ihr Häuschen. Da wurde gutes Essen aufgetragen, Milch und Pfannkuchen mit Zucker, Äpfel und Nüsse. Hernach wurden zwei schöne Bettlein weiß gedeckt und Hänsel und Gretel legten sich hinein und meinten, sie wären geradewegs im Himmel. Die Alte hatte sich aber nur so freundlich gestellt. Sie war eine böse Hexe, die den Kindern auflauerte und hatte das Brothäuslein bloß gebaut, um sie herbeizulocken. Wenn eins in ihre Gewalt kam, so machte sie es tot, kochte es und aß es, und das war ihr ein Festtag. Hexen haben rote Augen und können nicht weit sehen, aber sie haben eine feine Witterung wie die Tiere und merken's, wenn Menschen herankommen. Als Hänsel und Gretel in ihre Nähe kam, da lachte sie boshaft und sprach spöttisch. Die hab ich, die soll mir nicht wieder entwischen. Frühmorgens, ehe die Kinder erwacht waren, stand sie schon auf und als sie beide so lieblich ruhen sah, mit den vollen roten Backen, so murmelte sie vor sich hin. Das wird ein guter Bissen werden. Da packte sie Hänsel mit ihrer dürren Hand und trug ihn in einen kleinen Stall, sperrte ihn mit einer Gittertür ein und er mochte schreien, wie er wollte, es half ihm nichts. Dann ging sie zu Gretel und rüttelte sie wach und rief,
4: »Steh auf, Faulenzerin, trag Wasser und koch deinem Bruder etwas Gutes. Der sitzt draußen im Stall und soll fett werden. Wenn er fett ist, so will ich ihn essen.«
1: Gretel fing bitterlich zu weinen an. Aber es war alles vergeblich. Sie musste tun, was die böse Hexe verlangte. Nun wurde dem armen Hänsel das beste Essen gekocht. Aber Gretel bekam nichts als Krebsschalen. Jeden Morgen schlich die Alte zu dem Ställchen und rief,
4: »Hänsel, streck dein Fingerchen heraus, damit ich fühle, ob du bald fett bist.«
1: Hänsel streckte ihr aber ein Knöchlein heraus. Die Alte, die trübe Augen hatte, konnte es nicht sehen und meinte, es wären Hänsels Finger und wunderte sich, dass er gar nicht fett werden wollte. Als 4 Wochen herum waren und Hänsel immer mager blieb, da wurde sie ungeduldig und wollte nicht länger warten.
4: »Heda, Gretel«, rief sie dem Mädchen zu, »sei flink und trag Wasser. Hänsel mag fett oder mager sein, morgen will ich ihn schlachten und kochen.«
1: Ach, wie jammerte das arme Schwesterchen, als es das Wasser tragen musste, und wie flossen ihm die Tränen über die Backen herunter.
5: »Lieber Gott, hilf uns doch«, rief es aus. »Hätten uns nur die wilden Tiere im Wald gefressen, so wären wir doch zusammen gestorben.«
4: »Sperr dir nur dein Geplärre«, sagte die Alte, »es hilft dir alles nichts.«
1: Früh morgens musste Gretel heraus, den Kessel mit Wasser aufhängen und Feuer anzünden.
4: »Erst wollen wir backen«, sagte die Alte. »Ich habe den Backofen schon eingeheizt und den Teig geknetet.«
1: Sie stieß die arme Gretel hinaus zu dem Backofen, aus dem die Feuerflammen schon herausschlugen.
4: »Kriech hinein«, sagte die Hexe, »und sieh, ob recht eingeheizt ist, damit wir das Brot hineinschieben können.«
1: Wenn Gretel darin war, wollte sie den Ofen zumachen und es sollte darin braten. Dann wollte sie's auch aufessen. Aber Gretel merkte, was sie im Sinn hatte und sprach,
4: »Ich weiß nicht, wie ich's machen soll. Wie komme ich da hinein?« »Dumme Gans«, sagte die Alte, »die Öffnung ist groß genug. Siehst du wohl, ich könnte selbst hinein.«
1: Krabbelte heran und steckte den Kopf in den Backofen. Da gab ihr Gretel einen Stoß, dass sie weit hineinfuhr, machte die eiserne Tür zu und schob den Riegel vor.
5: Huh, da fing sie an zu heulen, ganz grausig.
1: Aber Gretel lief fort und die gottlose Hexe musste verbrennen. Gretel lief schnurstracks zum Hänsel, öffnete sein Ställchen und rief,
5: »Hänsel, wir sind erlöst, die alte Hexe ist tot.«
1: Da sprang Hänsel heraus wie ein Vogel aus dem Käfig, wenn ihm die Tür aufgemacht wird.
5: Wie haben sie sich gefreut, sind sich um den Hals gefallen, sind herumgesprungen und haben sich geküsst. Und weil sie sich nicht mehr so zu fürchten brauchten, so gingen sie in das Haus der Hexe hinein. Da standen in allen Ecken Kästen mit vielen, vielen Perlen und Edelsteinen.
4: »Ha, die sind noch besser als Kieselsteine«, sagte Hänsel und steckte in seine Taschen, was hinein wollte.
1: Gretel sagte, »Ich will auch etwas mit nach Hause bringen«, und füllte sich sein Schürzchen voll.
4: »Aber jetzt wollen wir fort«, sagte Hänsel, »damit wir aus diesem Hexenwald herauskommen.«
1: Als sie aber ein paar Stunden gegangen waren, gelangten sie an ein großes Wasser.
5: »Wir können nicht hinüber«, sprach Hänsel, »ich sehe keinen Steg und keine Brücke.« Hier fährt auch kein Schiffchen, antwortete Gretel.
4: Aber da schwimmt eine weiße Ente. Wenn ich die bitte, so hilft sie uns hinüber. Da rief sie.
5: Entchen, Entchen, da stehen Gretel und Hänsel. Kein Steg und keine Brücke, nimm uns du auf deinen Rücken.
1: Das Entchen kam heran und Hänsel setzte sich darauf und bat sein Schwesterchen, sich zu ihm zu setzen.
5: Nein, antwortete Gretel, es wird dem Entchen zu schwer. Es soll uns nacheinander hinüberbringen.
1: Und das tat das gute Tierchen.
5: Als sie glücklich drüben waren und ein Weilchen fortgingen, da kam ihnen der Wald immer bekannter und bekannter vor und endlich erblickten sie von Weitem ihres Vaters Haus. Da fingen sie an zu laufen, stürzten in die Stube hinein und fielen ihrem Vater um den Hals. Der Mann hatte keine frohe Stunde gehabt, seitdem er die Kinder im Wald gelassen hatte. Die Frau aber war gestorben. Gretel schüttelte sein Schürzchen aus, dass die Perlen und Edelsteine in der Stube herumsprangen, und Hänsel warf eine Handvoll nach der anderen aus seiner Tasche dazu. Da hatten alle Sorgen ein Ende und sie lebten in lauter Freude zusammen.

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Kräuter-Yoga Lungenkraut. Das Lungenkraut wird noch immer von Kennern der Volksmedizin als Heilkraut der Atemwege eingesetzt. Der Atem steht ja für die Fähigkeit, Leben aufzunehmen, und durchs Einatmen wird neue Energie zugeführt und beim Ausatmen lassen wir die verbrauchte Energie wieder los. Es ist bekannt, dass Atemwegserkrankungen oft mit Angst oder der Weigerung, das Leben mit allen seinen Facetten so ganz hereinzulassen. Das Gefühl, dass man gar nicht das Recht besitzt, eigenen Lebensraum, eigenes Leben zu beanspruchen, hindert oft daran, richtig durchzuatmen und selbst wirksam zu sein. Und da gibt es eine Atemübung für zwischendurch, die die Bronchien weitet, die Lunge öffnet, sogar das Herz stärkt und den Geist erfrischt. Insbesondere dann, wenn man eine Tasse Lungenkrauttee in kleinen Schlucken langsam und achtsam trinkt. Dadurch kann sich nämlich der Schleim leichter von den Bronchien lösen, was zu einem verbesserten Abhusten führt. Die Wirkung verstärkt sich noch, wenn man die positiv gedachten oder gesprochenen Sätze: Es ist mein Recht, ganz und frei zu leben. Ich bin in Sicherheit und liebe mein Leben, dazu ausspricht oder denkt. Wie machen wir das jetzt? Setz dich entspannt hin, atme 2-3 Mal gelassen durch und dann bewusstes Einatmen, die Hände mit gespreizten Fingern vor der Brust halten, dann den Atem anhalten und dabei die Arme waagrecht zur Seite strecken. Dann Fäuste bilden, so richtig kräftig, und dabei ausatmen. Und dann im eigenen Atemrhythmus 2-3 Atemzüge machen, dabei die Fäuste öffnen und die Arme senken. Und das 3-mal wiederholen, und wenn man unter Atemwegsbeschwerden gerade leidet, mehrmals täglich. Und wenn man hust, sich über die Wirkung des Lösens freuen. So, und nun entspannt den wohltuenden Lungenkrauttee genießen beim nächsten Lirdl.

Noch Fragen zum Lungenkraut? Die heutige Sendung ist schon wieder vorbei. Wenn sonst Informationen braucht, gerne per E-Mail an stangl@kräuterbergbauer.at. Ansonsten wünschen wir alles Gute und freuen sich schon wieder auf die nächste Sendung. 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

0: Der Seefahrer James Cook steigt aus ärmlichen Verhältnissen zum angesehenen Seefahrer auf und leitet 1768 eine Expedition in den Pazifik, um auf Tahiti den Venustransit zu beobachten. Trotz Konflikten, Todesfällen und mäßigem wissenschaftlichen Erfolg erfüllt er seine Mission und erhält danach bereits seinen nächsten geheimen Auftrag, den sagenhaften Südkontinent zu finden. Und damit welcome back zur Part 2. Mhm. Teil 2, das Sequel zu James Cooks Südsee-Reisemark. Kannst du dich noch erinnern, was vorige Woche alles passiert ist? Ungefähr.
1: Ja, natürlich. Der Venustransit, über das haben wir sehr lange gesprochen, was das genau ist.
0: Und genau wissen wir es eh nicht. Also die wissenschaftlichen Fakten haben wir es auch nicht so gut drauf, aber...
1: Nein, das nicht. Ja, und dass halt da hingefahren sind.
0: Genau, ja. Ganz bildlich, wie du das beschreibst. Nein, das gefällt mir sehr.
1: Ich weiß noch, am Ende waren sie irgendwie ja schon verwundert, dass das so schwer zu sehen war. Das können wir erinnern.
0: Genau, also der Venustransit, für alle, die jetzt nochmal einen kurzen Recap brauchen, sie sind nach Tahiti gesegelt, um den Venustransit zu beobachten. Es ist die, wo die Venus vor der Sonne vorbeizieht, sozusagen. Und das war aber dann doch irgendwie nicht so wissenschaftlich wertvoll wie gedacht. Die Venus hat man schwer erkennen können. Aber man muss sagen, der James Cook hat trotzdem seinen Auftrag als Kapitän erledigt und hat dann auch noch einen Geheimauftrag erhalten, nämlich die Terra Australis, den Südkontinent, zu finden. Und um das geht es heute hauptsächlich in Teil 2.
1: Und an was ich mich auch noch erinnern kann, ist, dass es ja eigentlich mehr oder weniger eine zweite Aufgabe gab von dem einen Typen, den seinen Namen nicht vergessen.
0: Joseph Banks vielleicht?
1: Genau, Joseph Banks, der sehr viele Tiere da irgendwie aufgezeichnet hat und Flora und Fauna ein bisschen erforscht hat dort. Ich glaube, das war sehr erfolgreich.
0: Ja, das war sehr erfolgreich, ja, ist er bis heute eigentlich, also blickt man sehr gut auf diese Arbeit zurück. Also wie du sagst, wenn die eine Crew das Observatorium errichtet hat, hat er und die Wissenschaftler rund um Joseph Banks, die haben wirklich tausende Pflanzen und Tiere gesammelt und illustriert und die einheimische Kultur erforscht, mit Hilfe eines Einheimischen, den Tupaya. Das ist auch schon vorige Folge vorkommen, so ein Hohepriester aus Tahiti, der den Engländern dann natürlich vor allem als Übersetzer mit den Einheimischen einfach Gold wert war. Und der, wie es dir vielleicht noch erinnern kannst, zu Ende der Folge dann gesagt hat, okay, er mag jetzt mit nach England segeln.
1: Stimmt.
0: Genau, also wir sein Leben auf Tahiti hinter sich lassen und ein neues Leben in England, in London anfangen. Und da haben wir dann aufgehört.
1: Ja, also für alle, die jetzt nur Bahnhof verstehen, sofort Folge 1 anhören.
0: Ja, also wenn Sie die erste Folge nicht gehört habt, dann ist es hiermit, spreche ich hiermit ein Verbot aus. Ihr dürft nicht weiterhören.
1: Folge 1 anhören dauert knapp, was wie 50 Minuten so herum.
0: Genau, wir warten kurz auf euch. Und jetzt geht's schon, weiter. So. Es ist jetzt der frühe Juli 1769, Mark. Und der James Cook denkt schon wieder langsam daran aufzubrechen und das Schiff fertig zu machen, um wieder weiter nach Westen und dann nach Hause zu segeln. Aber vorher natürlich diesen Südkontinent, wo sie sich nicht sicher sind, wo der ist oder ob es ihn überhaupt gibt, zu suchen. Die Endeavour, das Schiff hat jetzt fast ein Jahr auf See verbracht. Das heißt, das ist jetzt nicht im besten Zustand. Das heißt, sie müssen jetzt auf Tahiti noch ein paar zumindest simple Reparaturen und Aufstockungen machen. Natürlich die guten Früchte von Tahiti, die Brotfrüchte und so und die Süßkartoffeln, die es da gibt, haben sie das Schiff damit vollgeladen.
1: Und die Frage ist, haben sie noch Vorrat an Sauerkraut übrig? Weil das habe ich mir auch gemerkt, dass sie sehr viel Sauerkraut mitgenommen haben.
0: Ja, auch ein guter Punkt. Der James Cook war ja einer der Ersten, der verstanden hat, dass Skorbut, diese Krankheit, ein Vitamin-C-Mangel ist eigentlich. Und hat dann immer sehr viel Sauerkraut. Er hat gelesen, Karotten- und Zitronengelee hat er recht viel mitgehabt.
1: Gelee,
0: ja. Ich weiß nicht, warum ein Gelee, vielleicht braucht es weniger Platz dann. Aber das konzentrierter.
1: Hält vielleicht länger, oder auch?
0: Stimmt, hält natürlich länger. Ja, stimmt. Der Sulz und so isst man ja das, weil es so lang hält.
1: Ja,
0: ja. Ja, stimmt. Das wird natürlich, weil Zitrone kannst du nach einem Jahr nicht mehr essen.
1: Zitrone verfault bei mir zu Hause innerhalb von 4 Tagen meistens.
0: Ja, also, deswegen immer brav essen gegen die Skorbut. Ja. Ja, und in den letzten Wochen des Aufenthalts auf Tahiti beginnt die Stimmung aber langsam zu bröckeln. Immer wieder kommt es zu Diebstählen und wertvolle Gegenstände werden von den Einheimischen von Bord gestohlen. Doch der James Cook war es irgendwie jetzt noch ein Aufstand gegen die Einheimischen anzuzetteln oder irgendwelche festzunehmen, zahlt sich auch nicht mehr aus, weil sie waren ja eigentlich schon bereit. Aber die ganze Crew war noch nicht bereit. Weil, wie in der vorherigen Folge erwähnt, haben wir viele inzwischen Partnerinnen auf der Insel gefunden. Mhm. Und haben sie natürlich, die waren es mehrere Monate da, haben sie an das paradiesische Inselleben gewöhnt und wollten natürlich jetzt auf keinen Fall wieder in dieses stinkende Matrosenleben zurück auf hoher See. Verstehe ich irgendwie.
1: Ja, also vor allem, wenn man es jetzt irgendwie ein bisschen so fast Familie aufgebaut hat.
0: Ja, sicher. Also sie wollten jetzt die neu gewonnenen Liebschaften da natürlich auch nicht zurücklassen, verstehenderweise, aber es gab kein Zurück. Aber zwei Matrosen habe ich gefunden, die weigerten sich, nach England zurückzukehren zum Beispiel und versteckten sich auf der Insel. Haben auch gesagt, wurscht, ich versuch's und haben sie versteckt.
1: Also sie wären gezwungen worden, auf das Schiff zu gehen. Also man hat nicht sagen können, ja okay, nein, ich bleibe jetzt einfach dort.
0: Nein, natürlich, es war ja eigentlich wie ein Arbeitsvertrag oder eigentlich ein Militär, klar, wo du desertierst, das geht natürlich gar nicht. Und der Cook will davon natürlich auch nichts wissen. Aber er macht das recht klug, finde ich, nämlich statt dass er selbst loszieht, nimmt er auch mehrere Häuptlinge der Insel fest.
1: Ah, okay.
0: Und es funktioniert, weil am nächsten Tag liefern die Einheimischen, die haben natürlich gewusst, wo sie die Engländer verstecken, die liefern die einfach freiwillig aus.
1: Also ein gescheiter Typ, schlau. James Cook, ja. Sehr, sehr schlau.
0: Und ja, das Festnehmen der Häuptlinge war eigentlich nicht im Sinn vom Cook. Er respektierte die Einheimischen eigentlich sehr. Und für ihn waren es auch edle Menschen, das schreibt er immer wieder in sein Tagebuch und so. Die natürlich die westlichen Sitten und Regeln jetzt nicht unbedingt kennen, aber trotzdem einen großen Respekt vor denen gehabt. Und er hat auch gewusst, Tahiti ist ein super Posten im Pazifik und falls die Engländer irgendwann da mal einen Hafen errichten wollen oder so, gar nicht kolonialisieren, sondern auch einen Hafen errichten, dann wäre das gut, wenn man mit den Einheimischen ja einfach gut gestellt ist.
1: Ja, gute Beziehungen für natürlich, Trading oder was er immer dann
0: zum Beispiel
1: er vorhatte.
0: Ja. Aber am 9. August, Marc, ist es soweit. Die Endeavour verlässt unter großen Emotionen die Paradiesinsel, kann man schon sagen, Tahiti. Und an Bord, wie bereits gesagt, ist auch Tupaia, der hohe Priester und Navigator, der sie bereit erklärt hat, die Engländer zu begleiten. Und mit ihm ist noch ein jüngerer Diener sozusagen mit dem Namen Tiata. Also so ein junger Bursche eigentlich, der da jetzt auch mitfährt. So, genau.
1: Der lernt jetzt vom Tupaia irgendwie, oder?
0: So etwa, ja. Ich glaube, es ist nicht genau klar. Das ist irgendwie so ein Schüler oder Diener vom Tupaia, ja. Der Cook ist jetzt zwar nicht extrem erfreut, da irgendwelche Einheimischen an Bord zu haben, doch er ist ja auch dem Wert vom Tupaia natürlich bewusst. Erstens, weil er Navigator ist und damit die Inselwelt da natürlich perfekt kennt und weil er natürlich als Übersetzer einfach viel wert ist.
1: Klar. Das verstehe ich sofort.
0: Zum Beispiel, weil sie
1: dann mitnimmt.
0: Sie treffen bald auf andere Inseln, so Bora Bora, Raya Dea, Wahine. Und da kann natürlich überall mit denen dann reden und kommunizieren, weil es war nicht immer friedlich. Und der Tupaia hat oft dann den Bogen geglättet.
1: Klar.
0: Ja. Und der Cook erkundigt sich währenddessen auch immer bei den Einheimischen, ob sie denn ein riesiges Land im Süden vielleicht kennen. Das ist ja eigentlich, wenn der Terra Australis da und er fragt natürlich diese Navigatoren da, hey, es kennt sich aus. Gibt's da was?
1: Leideln. Ist da irgendwie im Süden was? Gibt's da was?
0: Ja, und die schauen immer noch an und sagen so, sorry bro, but no. Sie wissen leider nichts. Trotzdem, die Endeavour segelt immer weiter in den Süden, also einfach straight down die Terra Australis finden. Und wir haben es eh schon oft angesprochen, aber nur mal einen kurzen Reminder, die Idee von so einem riesigen Kontinent im Süden der Erde ist wirklich tausende Jahre alt. Also das ist schon in vorchristlicher Zeit eigentlich hat es diese Idee gegeben. Mhm. Und natürlich über Jahrhunderte unzählige Seefahrer haben das gesucht und sind eigentlich gescheitert. Aber die englische Krone ist jetzt sicher der James Cook. Our man. Der kann den finden.
1: Wer, wenn nicht er?
0: Wer, wenn nicht er, ja. He's our man, the MVP.
1: Das stimmt, der MVP.
0: Ja. Und habe ich auch interessant von der Cook, anscheinend glaubt selber auch nicht wirklich an die Existenz. Also er erfüllt halt seinen Auftrag, aber eigentlich weiß er, da wird wahrscheinlich nichts sein, glaubt halt er. Der Joseph Banks hingegen, der da dabei ist, ein bisschen jünger noch, der ist sich komplett sicher, da unten im Süden muss es ein tropisches Paradies geben, wo Goldflüsse sind und leider so Sachen.
1: Ja, natürlich.
0: Ja. Aber wie du weißt, desto weiter in den Süden es geht, ist bald von tropischer Hitze nichts mehr zu spüren, Marc. Es wird immer kälter.
1: Da wird es frisch. Ja. Ja, da wird es frisch.
0: Und es wird richtig kalt. Und bald sterben natürlich zum Beispiel viele Tiere an Bord. Da sterben viele durch die Kälte. Die Brotfrüchte und die Süßkartoffeln aus der Hitze beginnen langsam zu verfaulen.
1: Ja, kurze Frage. Die Goat ist ja auch gestorben dann.
0: Nein.
1: Die Goat?
0: Die lebt
1: Nein.
0: noch. Ich muss jetzt sagen, okay. In den Tagebüchern von James Cook, wird jetzt nicht jeden Tag erwähnt, diese Ziege.
1: Leider ja, gibt es nicht. Ich bin einfach ein Riesenfan.
0: Ja, aber ich habe ein bisschen geschaut, aber es gibt leider nicht so viel Fakten über diese Ziege leider. Also,
1: ja.
0: Sie wird nur leider noch ein paar Mal erwähnt. Aber sie hat überlebt, das kann ich da sagen.
1: Okay, danke. Ja, bin ich mal beruhigt.
0: Und am 25. August gibt es dann ein kleines Fest. Die Endeavour ist jetzt genau seit einem Jahr unterwegs. Ja. Da im arktischen Süden, jetzt vom Pazifik zwar, aber trotzdem ein kleines Fest. Und deswegen wird ein riesiges Käserad aus dem Proviantlager geholt. Also was nicht, so ein Tilsiter vielleicht oder Emmentaler. Cheddar
1: oder Parmigiano Reggiano. Nein, keine Ahnung.
0: Ja. Ich habe es glaube ich irgendwo gelesen, ob es nicht wirklich ein Cheddar war, sogar also ein englischer Käse natürlich.
1: Ja, das macht natürlich Sinn. Also ja. Cheddar ist schon was Feins.
0: Und natürlich unzählige Flaschen Portwein und Rum. Natürlich dazu. Aber das Fest, muss ich jetzt auch dazu sagen, nimmt eine Kehrtwende, als der Matrose John Reedy über 30 Unzen puren Rum trinkt. Das ist ein Liter purer Rum.
1: Was hat er vorgehabt, der Bursch?
0: Ja, einfach maximal viel Rausch.
1: Maximal wird das einer einstellen.
0: Komplett. So kann man das sagen. Ja, ein Liter Rum ist mutig, ja.
1: Sehr mutig. Ich hoffe, es ging ihm danach gut.
0: Oder? Nein, leider nicht. Er stirbt noch in der Nacht an einer Alkoholvergiftung.
1: Ja, es sind auch nichts anderes zu erwarten eigentlich.
0: Da waren schon viele Trunkenbolde an Bord, muss man so sagen.
1: Ja.
0: Und vielleicht waren sie kalt.
1: Ja.
0: Das kann natürlich
1: also sein. Liebe Kinder, die dazu hören, Alkohol ist schlecht, da stirbt man dann.
0: Genau, also keinen Liter rumtrinken. Halben Liter vielleicht.
1: Auch nicht.
0: Okay. Aber niemals einen Liter rum. Das ist zu viel.
1: Zu viel. Das ist viel zu viel.
0: Ja. Ja, Max, das Wetter wird unterdessen immer schlechter und bald schneit es natürlich auch. Der Cook ist inzwischen 2500 Kilometer südlich von Tahiti und vom tropischen Paradies war hier natürlich keine Rede. Und diese Gegend, weiß nicht, ob du das schon mal gehört hast, das wird heute Point Nemo genannt. Im Pazifik.
1: Ja, Point Nemo habe ich gehört, das ist der Punkt, der am weitesten weg von jeglicher Zivilisation ist.
0: Genau, also es ist bekannt, weil es einfach der einsamste Ort eigentlich ist der Welt. Mhm. Und sogar, das habe ich mal gelesen, die Menschen auf der ISS dann eigentlich viel näher sind sogar als wie
1: ja,
0: die nächsten
1: genau,
0: Menschen.
1: Das habe ich auch gelesen. Das ist eigentlich richtig crazy.
0: Ja, also es ist sehr, also das ist auch gar nichts. Es gibt ein wenig zum Beispiel, habe ich gelesen, Plankton zum Beispiel in diesem Teil vom Ozean und deswegen ein wenig Fische. Also gibt es ein wenig Ökosystem, das ist auch wirklich tote Hose.
1: Also für alle, die jetzt nicht genau wissen, wo das ist, ihr braucht eigentlich nur, wenn ihr einen Globus zu Hause habt, so dass man es bei Google Earth reinschauen und man kann die Erde genauso hindrehen, dass man eigentlich nur Wasser sieht.
0: Genau,
1: und da genau in der Mitte.
0: Ja, genau, da im Süden, in der Mitte vom Pazifik ist der Point Nemo, da sind sie jetzt gerade.
1: Mitten im Nichts.
0: Und dieser südliche Ozean ist unter Seefahrern vor allem auch heute noch unter The Roaring Forties bekannt. Oder auf Deutsch so die weiß nicht, donnernden 40er.
1: Okay.
0: Und damit bezeichnet man die Region zwischen 40. und 50. Grad südlicher Breite. Also alles da südlich sind die Roaring Forties. Und das nennt man so, weil da das ganze Jahr diese Winde rund um die Erde laufen. Dass es eigentlich keine Landmasse mehr dann gibt, die diese Winde aufhalten kann. Und deswegen sind da die ärgsten Stürme der Erde, die da durchfegen.
1: Es kann jetzt nicht so angenehm gewesen sein
0: Nein,
1: auf dem Schiff.
0: Ist es nicht. Und der Cook ist jetzt bald sicher, okay, die Suche nach irgendeinem tropischen Südkontinent hat zumindest hier keinen Sinn. Also,
1: ja.
0: Weil bald kommen dann, glaube ich, Eisberge und sonst, sie wissen irgendwie, nein, das hat keinen Sinn.
1: Nee, lieber nicht.
0: In Wirklichkeit wären sie noch ein bisschen weiter gesegelt. Natürlich wären sie irgendwann auf die Antarktis gestoßen. könnte man jetzt als Südkontinent bezeichnen, aber sie haben sich eigentlich ein tropisches Land erwartet. Und muss man auch sagen, die Krone hat den Cook eigentlich nur den Befehl gegeben, zumindest bis zum 40. Grad südlicher Breite zu segeln. Dann ist sein Auftrag als Kapitän erfüllt.
1: Okay.
0: Und dann muss er entscheiden, was er macht. Und er sagt, nope, es ist Zeit umzukehren.

0: Also es war der erste und letzte Mensch. Also seitdem ist dort nie mehr irgendwer zurückgekehrt, dorthin zurückgekehrt.
1: Also man hat da zu dieser Zeit auch noch nicht genau gewusst, wie das ausschaut, was da genau ist.
0: Nein, also der kleine Teile Neuseelands ist der, hat er gefunden, und aber man hat das nicht gewusst, ist da mehr, ist das eine kleine Insel? Ja, keine Ahnung. Ja. Der hat übrigens auch Tasmanien entdeckt, deswegen Abel Tasman heißt der, der Tasmania ist nach ihm benannt. Ja. Ja, und das soll sich jetzt ändern. Der Cook will sich das ansehen, was da los ist.
1: Ja, auf geht's.
0: Ja. Im September 1769 ist die Crew glücklich, wieder weiter nördlich zu segeln und das arktische Meer hinter ihnen zu lassen. Auch für Tupaya natürlich und seinen Begleiter war es eine Tortur, dieses arktische Meer. Das,
1: die kennen das gar nicht.
0: Also die haben noch nie in ihrem Leben, war denen wahrscheinlich kalt, so wirklich. Ja. Und also, in so einem arktischen Meer.
1: Crazy.
0: Haben sie was anderes erwartet. Ja. Am 6. Oktober wird dann Land gesehen. Nach zweimonatiger Reise auf See schon wieder erblicken die Männer tatsächlich die Ostküste von Neuseeland. Und der Joseph Banks ist natürlich wieder sicher, das ist die Terra Australis.
1: Natürlich.
0: Wie könnte es anders sein? Also irgendein Land erblickt, das ist die Terra Australis. Ja. Und ja, man muss sagen, von Bord aus sehen sie dann auch wirklich riesige Gipfel, bewaldete Hänge, Flüsse. Es ist schon ein imposanter Einblick. Es ist jetzt nicht irgendein trostloses Land.
1: Das kann ich mir schon vorstellen, ja.
0: Und vor allem der Tupai ist dann recht erstaunt, weil er blickt da auf das Land und er sieht dann ein paar Behausungen. Also es ist augenscheinlich bewohnt. Und diese Behausungen anscheinend erinnern ihn sehr auf die, an die Häuser in Tahiti.
1: Okay, spannend.
0: Obwohl es doch sehr weit entfernt ist, aber er sieht irgendwie Parallelen dann, was ich ganz interessant finde. Und überlegt es natürlich, hey, sind das da vielleicht auch Polynesier, miteinander reden kann? Also die Leute, die da wohnen, vielleicht kann sie mit denen unterhalten, er weiß es nicht.
1: Möglich, durchaus möglich.
0: Ja. Der Abel Tasman, der 100 Jahre zuvor hier war, der hat diese Einwohner, die Maori, auch schon ein bisschen getroffen. Seine Begegnung war aber eher fatal, denn viele seiner Männer wurden von den Einheimischen getötet und gegessen. Also die Maori sind, also waren damals in England vor allem dafür bekannt, dass sie Kannibalen sind. Und es ist nicht unbedingt nur ein Gerücht, sondern sie sind wirklich Kannibalen, also zumindest damals, die wirklich ihre Feinde gegessen haben. Und diese Stories haben es natürlich bis nach England geschafft und deswegen war der Cook jetzt auch etwas angespannt, diesen Einheimischen
1: zu vermutlich begegnen. Bisschen vorsichtig und
0: ja, genau. Und vor allem, wenn es jetzt mit der Hitti vergleicht, ist trotzdem ein großer
1: Riesenunterschied
0: einfach, ja, weil da die Maori da auf einmal die wilden Kannibalen, was natürlich auch nicht unbedingt sind, aber so war halt das Bild. Und als der Cook und dann ein paar andere Männer landen, untersuchen sie einige der leeren Behausungen, die sie da gesehen haben, als plötzlich Schüsse fallen mag. Ein paar Maori-Krieger hatten ohne Zögern die Endeavour angegriffen, während der Cook da seinen Spaziergang gemacht hat. Und einer von den Einheimischen wurde von den Engländern erschossen. Also kein guter Start in diese Beziehungen zu den Einheimischen, muss man sagen.
1: Das, aber ja, was will man machen, wenn die direkt
0: angreifen? Und habe ich aber ganz interessant gefunden, heute weiß man sogar, dieser Maori war Temaro, hat er geheißen. Man war sogar ein Namen von dem.
1: Okay.
0: Was ich interessant finde. Und es war der erste Maori, der jemals von Europäern getötet wurde.
1: Ist spannend. Also es war eigentlich der erste Kontaktpunkt so wirklich.
0: So, ja, immer, ja, 100 Jahre zuvor halt dieser andere Seefahrer, genau, der Tasman. Ja. Aber jetzt zum ersten Mal so der erste Konflikt mit den Europäern natürlich.
1: Ja.
0: Und der Cook, diplomatisch wäre es, am nächsten Tag will er die Wogen natürlich glätten. Und zusammen mit dem Tupaya sucht er den Kontakt mit den Einheimischen. Und der Cook schreibt jetzt in sein Tagebuch, Tupaya sprach in seiner eigenen Sprache zu ihnen und zu unserer freudigen Überraschung verstanden sie ihn perfekt.
1: Naja, okay.
0: Also die haben tatsächlich miteinander reden können, was echt erstaunlich ist, weil es doch einfach extrem weit weg ist. Aber weil es doch anscheinend die gleichen polynesischen Ursprünge hat,
1: und ist die Sprache ähnlich.
0: Und die Sprache dann auch so ähnlich war, dass sie miteinander reden haben können, ja. Und also dann
1: Bayer mitnehmen hat sie.
0: Hat sie auf jeden Fall ausgezahlt. Ja, so auf jeden Fall. Und wahrscheinlich viel, was man dann damals über die Maori erfahren hat, das werden sie sonst nie draufkommen ohne einen Übersetzer. Mhm. Und einer von den Maori geht sogar zum Cook und macht etwas fast Intimes, würde ich sagen, er zieht Cooks Stirn an seine heran, also so wie ein eine freundliche Geste eigentlich.

0: Und das ist unter dem Maori eigentlich ein tiefes Zeichen des Einvernehmens. Also es ist irgendwie schräg, wenn guck, wenn einer Seite werden sofort angegriffen ohne zögern. Und dann jetzt am nächsten Tag eigentlich so ganz freundliche Geste.
1: Best Friends.
0: Schon irgendwie, ja. Und der Cook ist
1: Ja,
0: eigentlich ja
1: schräg.
0: ein ganz frommer Brite, der natürlich körperliche Distanz eher wahrt, aber er weiß, das ist
1: Ja.
0: jetzt vielleicht gut, wenn er da sich auf diesen Akt einlässt. Ja. Aber trotz dieser netten Geste kommt es immer wieder zu Auseinandersetzungen, so ist es nicht. Deshalb entscheidet sich Cook dafür, weiter zu segeln, um mehr von diesem mysteriösen Land zu sehen. Und als sie weiter die Küste hochsegeln, treffen sie immer wieder auf die Einheimischen, die Maori. Manchmal waren es freundliche Begegnungen, manchmal nichts. Und das hat den Cook irgendwie dann so verwirrt. Sie sind so schwer einzuschätzen, sagt er.
1: Okay, einfach
0: Weil
1: ein Volk, das...
0: manchmal sind sie extrem freundlich und manchmal greifen sie ohne irgendein Zögern sofort mit Sperren an. Also er hat es irgendwie nicht geschafft, da irgendwie ein...
1: Stimmungsschwankendes
0: Ja, das
1: Volk,
0: weiß nicht.
1: sozusagen.
0: Schwierig, ja.
1: Ja, ist keine leichte Situation.
0: Und vor allem für die Crew ist es einfach langsam demotivierend, weil die einfach so unberechenbar sind, die Maori. Und aber dann
1: Ja.
0: stöhnen sie wieder was, dann sind sie wieder, wollen sie wieder handeln und irgendwie ist man weiß nie ganz, wo man mit einer ist sozusagen. Und manchmal werden sie in der Nacht dann angegriffen und ausgeraubt und so Zeug und das. Ja, die haben die Nase
1: Ja.
0: voll, die Engländer. Im Dezember ist dann der nördlichste Punkt von Neuseeland erreicht. Und jetzt segeln die Männer die Westküste entlang. Und zu Neujahr 1770 wurde dann ein notwendiger Stopp einmal eingelegt auf Neuseeland, der erste längere Stopp. Die Endeavour wird gestrandet, also wirklich am Strand, und soll general überholt werden. Und der Joseph Banks zum Beispiel, der nutzt jetzt die Pause und sucht da wieder den Kontakt zu den Einheimischen, so wie er es in Tahiti auch schon gemacht hat. Und die Maori dieser Bucht waren zum Beispiel wieder erstaunlich freundlich und empfangen Banks und die anderen Männer mit offenen Armen. Einer der Häuptlinge zeigt Banks dann menschliche Knochen oder Banks ein bisschen zurückschreckt.
1: Ja.
0: Also so, hey, geh mit, schau mal, was ich da hab. Und dann hat er
1: Hab
0: da
1: ich gestern
0: menschliche,
1: gegessen,
0: was
1: sagt er
0: du hast,
1: dann.
0: menschliche Knochengesten.
1: Na, er sagt dann
0: Also,
1: vermutlich zu ihm, ja, schau her, das hab ich gestern gegessen.
0: genau das sagt er dann. Das
1: Okay.
0: sind menschliche Knochen, die sie verspeist haben. Und er
1: Woher?
0: erklärt dann, na, sie würden eh nur die Körper ihrer Feinde, also die besiegten Feinde, die werden gegessen, nicht einfach irgendwelche
1: Okay.
0: Menschen. Auch zeigt er dem Joseph eine Schachtel voll mit menschlichen Köpfen. Und das ist schon jetzt für die Engländer schon einfach ein crazy Anblick. Einfach. Die wissen nicht ganz, wie sie
1: Ja,
0: reagieren sollen.
1: ich würde auch nicht wissen, was ich da machen würde, wenn mir jetzt irgendeine fremde Person da sagt, ja, schau her.
0: Ja,
1: Ja,
0: sicher.
1: super,
0: Und klar, es
1: schön.
0: ist die Kultur der Maori, aber irgendwie ist es dann trotzdem für die Engländer ja,
1: Sehr schwierig,
0: ungewohnt. Ja.
1: ja.
0: Und der
1: Ja.
0: Banks ist natürlich auch entsetzt vom Kannibalismus und vor allem, doch er kauft dem Häuptling tatsächlich einen der Köpfe ab.
1: Das
0: So
1: ist
0: wie
1: nette
0: als
1: Geste.
0: ja, so ein Souvenir.
1: Ja,
0: So, das
1: okay.
0: er dann aufs Schiff mit dem kann, Herr Schatz, was ich da gekauft habe. Ja, habe ich ganz interessant gefunden.
1: Ja, schon. Ist
0: Ja.
1: speziell.
0: Und der Cook währenddessen macht eine riesige Entdeckung, als er auf einem Hügel spazieren geht und hinaus ins Meer blickt, ist er sich sicher, okay, er glaubt, sie haben gerade eine Insel umrundet. Und in der Ferne sieht er tatsächlich auch weiteres Land. Das heißt für ihn, Neuseeland muss aus mehreren Inseln bestehen. Also sie
1: Also
0: haben
1: haben
0: soeben
1: sie
0: die North Island, die
1: ja.
0: nördliche Insel von Neuseeland, haben sie umkreist. Und sie sind jetzt da wieder im Süden. Und er sieht, hey, da in
1: Ja.
0: der Ferne ist noch eine Insel. Neuseeland muss aus mehreren Inseln bestehen. Und vielleicht warst du es eh, diese Meerenge zwischen diesen Inseln heißt heute auch noch die Cook Strait, also die Cookstraße.
1: Habe ich tatsächlich nicht gewusst, aber
0: Ja, ist die Meerenge zwischen den zwei
1: ja,
0: Inseln von
1: schön.
0: Neuseeland. Ja.
1: Ja.
0: In den nächsten Monaten kartografiert der Cook dann die gesamte Inselgruppe und kommt zum Schluss, okay, das ist wahrscheinlich nicht die Terra Australis. Es ist kein riesiger Kontinent, sondern Neuseeland sind einfach zwei Inseln, die auch
1: Ja,
0: nicht
1: genau.
0: klein sind, aber es ist jetzt kein
1: Für
0: Riesenland
1: einen
0: oder so.
1: Kontinent zu klein, auf alle Fälle.
0: Ja. Für Cook war der Auftrag erledigt, er hat es bis nach Tahiti geschafft, die Terra Australis gesucht und jetzt eigentlich eher durch Zufall eine neue Inselgruppe kartografiert. Das ist nur so ein extra Bonus eigentlich. Jetzt war es an der Zeit für ihn, nach Hause zu segeln. Also so glauben sie zumindest. Es gab jetzt zwei mögliche Wege. Wieder zurück in den Osten, wieder den Pazifik kreuzen und übers Kap Horn wieder nach Hause. Und ja, es wäre tatsächlich die kürzeste Route von Neuseeland, finde ich. Es ist, bleibt sie halbwegs gleich, aber es ist ein bisschen kürzer.
1: Ich wollte auch gerade sagen, es ist wahrscheinlich nicht viel länger andersrum.
0: Nein, wahrscheinlich nicht. Aber sie haben dann gesagt, nein, sie wollen auf keinen Fall nochmal den Pazifik da durchsegeln.
1: Ja.
0: Verstehe ich irgendwie.
1: Ich verstehe es auch.
0: Sie fahren weiter nach Westen.
1: Ein bisschen schwierig ist.
0: Und er hat gewusst, nämlich im Westen gibt es ein weiteres mysteriöses Land, das einige wenige holländische Seefahrer gesehen haben sollen anscheinend. New Holland heißt es damals. Ein Land, über das man auch fast nichts weiß. So viel kann ich sagen, New Holland ist das heutige Australien.
1: Ja.
0: Und das ist zwar theoretisch schon von anderen Europäern zuvor gesehen und entdeckt worden, man hat aber eigentlich gar nichts über diesen heutigen Kontinent gewusst. Also die waren sich nicht sicher, sind das ein paar Inseln, die sie jetzt gefunden haben. Ja, heute wissen wir natürlich, es ist ein riesiger Kontinent, das haben sie damals noch keine Ahnung davon gehabt.
1: Also im Prinzip haben sie genau gleich wenig gewusst wie vor Neuseeland davor.
0: So ungefähr, der Wissensstand war so ähnlich. Man hat gewusst, da ist irgendwas, aber was das jetzt genau ist, keine Ahnung.
1: Ja.
0: Und finde ich auch spannend, wenn man sich vom Abel Tasman, dieser andere Seefahrer da, wenn man sich die Route anschaut, der hat Tasmanien und Neuseeland betreten, hat aber Australien komplett verfehlt.
1: Ja, ich glaube, dass ich das einmal gesehen habe, da denkt man sich immer so, wie ist das möglich?
0: Ein riesiger Kontinent ist auch vorbeigekommen. Ja. Also ist wirklich, und Australien hat dann Tasmanien gelandet und Neuseeland ist dann wieder, hat einen großen Bogen sozusagen um Australien gemacht.
1: Bitter.
0: Ja. Ein paar niederländische Seefahrer haben Teile der Westküste bisher gesehen vor Australien. Zum Beispiel auch der Geronimus Cornelis, der mit seinem Schiff Batavia an der Westküste strandete. Hast du mal eine Folge darüber gemacht?
1: Ja, genau.
0: Zum Beispiel, das war auch davor, das war glaube ich sogar 100 Jahre davor.
1: The Crazy Mr. Cornelis.
0: Genau, ja. Gibt's auch eine tolle Folge dazu, ja. Das heißt, okay, man hat gewusst, irgendwo da ist schon ein Land, aber was es genau ist, keine Ahnung. Und jetzt schaut sich das der Cook mal an, was da los ist. Und am 19. April 1770 wird das neue Land dann wirklich gesehen. Und heute wissen wir, es ist die Südostküste Australiens, die er da gesehen hat. Und der Cook nennt das einmal ganz salopp New South Wales. Dieses Land, das er da entdeckt.
1: Was nach wie vor so heißt.
0: Genau, es ist halt ein Bundesstaat von Australien, wo die Hauptstadt Sydney und so ist. Das ist New South Wales. Und so viel wissen wir, kein Europäer hat jemals die Ostküste Australiens zuvor gesehen. Und als die Endeavour für weitere hunderte Kilometer die Küste Richtung Norden fährt, wird ihm schon langsam klar, das ist keine kleine Insel, sondern es muss ein riesiger eigentlich Kontinent sein. Und wann etwas den Titel Terra Australis verdient hat, dann eigentlich Australien.
1: Dann diese Insel.
0: Das finde ich dann wieder schräg. Das bei Australien haben sie dann nie gesagt, das ist die Terra Australis.
1: Okay.
0: Muss irgendwie, spannend. Ja, weiß nicht wieso.
1: Weil es an einem falschen Ort war oder so, weil es nicht genau dort vermutet war, oder?
0: Genau, ich glaube, sie haben eher geglaubt, das muss da unten im Südpazifik sein und...
1: da war halt nichts.
0: Da war halt dann nichts. Halt ja, genau. Aber ja, sie haben jetzt auf jeden Fall ein riesiges Land entdeckt und am 28. April wird ein geeigneter Landepunkt gefunden. Cook nennt die Bucht Botany Bay, weil der Joseph Banks gleich zu Beginn so viele neue Pflanzen dort findet, die er noch nie zuvor gesehen hat. Das ist die botanische Bucht sozusagen. Und wo die Botany Bay ist heutzutage sehr gut bekannt. Ich war sogar selbst schon mal dort. Da ist die größte Bucht von Sydney ist.
1: Ah, das ist das, okay.
0: Genau, der größten Stadt in Australien. Und in Botany Bay, kleiner Fun Fact, wird auch gut 15 Jahre später die erste europäische Siedlung in Australien errichtet. Im heutigen Sydney. Auf Tipp vom Joseph Banks hin, weil der dann gesagt hat, hey, er hat einen super Punkt gefunden.
1: Da gibt's alles, was man braucht.
0: Da gibt's alles, was man braucht. Das war anscheinend wirklich sehr fruchtbare Bucht irgendwie.
1: Ja.
0: Das wäre ein super Punkt. Und ja, da ist heute auch noch die Stadt Sydney. Und dieses neue Land war ganz anders als Neuseeland, obwohl es nicht so weit entfernt ist. Weil Neuseeland war schon eher rau und eher leer von Lebewesen. Und eigentlich auch ziemlich kalt. Und hier in Australien gibt es auf einmal reichliche Vegetation, extrem viele Fische zum Beispiel und für die Europäer extrem viele neue, absurde Tiere, die es noch nie irgendwo gesehen haben vorher.
1: Ja, das also Banks ist ja ein Traum eigentlich, oder?
0: Ja, also Australien ist wirklich so das Paradies, weil irgendwie jedes Tier dort, inzwischen ist man das so gewohnt, aber eigentlich, wenn du noch nie zuvor in deinem Leben ein Känguru gesehen hast, das ist das absurdeste Tier eigentlich, das existiert, so ein Reh mit so Hasenfüßen, das da so rumhoppelt.
1: Eigentlich
0: mit
1: schon.
0: Einem Beutel,
1: ich
0: find, so, what
1: ich find's, is happening? Ich finde es immer noch komisch eigentlich.
0: Schnabeltiere und so, also Koalabären, das ist ja alles crazy as hell. Und schon langsam wird ihnen auch klar, dieses Land ist nicht unbewohnt. Also auch hier gibt es Ureinwohner und bald treffen die Engländer auf die ersten Aborigines, werden sie genannt, die Ureinwohner, die zu ihrem Verwundern deutlich anders aussehen als die Maori. Heute weiß man, weil die einen ganz anderen Ursprung eigentlich haben.
1: Ja.
0: Die Haut vor den Aborigines ist extrem dunkel, fast komplett schwarz und auch ihre Gesichter sehen wirklich deutlich anders eigentlich aus als die der Maori. Weil die Maori haben schon noch eher diesen polynesischen Einfluss natürlich und die Aborigines waren schon tausende Jahre zuvor einfach auf Australien, deswegen schauen sie einfach sehr anders aus.
1: Polynesier sind ja im Prinzip nie, die sind nie nach Australien gekommen, oder?
0: Nein, also nach Neuseeland sind sie gekommen, ja.
1: Genau, ja.
0: Und dann schrägerweise, vielleicht haben sie es probiert nach Australien und sind dann auf die Aborigines gestoßen oder so und sind wieder umgekehrt, ich weiß es nicht.
1: Man weiß es natürlich nicht, ne?
0: Ja.
1: Es kann natürlich irgendwas in den Kontakt gewesen sein.
0: Und jetzt auch ganz interessant, die Aborigines ignorieren die Engländer eigentlich ziemlich.
1: Okay.
0: Also die Engländer haben erwartet, die werden jetzt strömen vor denen herkommen, aber denen war das so relativ egal zuerst. Und sie konnten auch diesmal nicht mehr mit Tupaya sprechen. Und machen dann beide aggressive Gesten, also die Engländer sie nähern wollen. Also die wollen von denen eigentlich gar nichts wissen.
1: Ja, sie wollen einfach in Ruhe gelassen.
0: In Ruhe gelassen werden, in Wirklichkeit, ja. Und natürlich die Engländer, die sehen diese Ureinwohner jetzt als Wilde, weil im Gegensatz zu den Polynesiern sind die Aborigines nomadisch und für die Engländer sehr primitiv eigentlich und haben nicht so komplexe Strukturen wie die Einwohner Tahitis zum Beispiel. Sie haben auch keine großen Städte oder kultivierte Felder oder so. Sie sind wirklich Nomaden, die vom Land leben sozusagen. In Wirklichkeit natürlich sind schon relativ komplex die Aborigines und haben sich einfach an die Lebensbedingungen da angepasst. Aber für die Engländer ganz classic waren sie halt einfach die Wilden, die im Busch hausen sozusagen.
1: Ja, klar.
0: Ja. Die Endeavour segelt währenddessen weiter in den Norden und rund um das heutige Brisbane oder ein bisschen nördlich davon wird die Fahrt auf einmal deutlich schwerer. Das liegt daran, dass die Crew das größte Korallenriff der Welt erreicht hat, lieber Marc.
1: Ich habe es mir gerade gedacht.
0: Du weißt sicher, wie das heißt.
1: The Great Barrier Reef.
0: Das ist natürlich das Great Barrier Reef, das größte Korallenriff der Erde und für die Seefahrt ein blanker Albtraum. Ja. Das Riff, ich habe geschaut, das ist über 2300 Kilometer schlängelt sich das da die Küste entlang. Es ist massiv groß und besteht aus hunderten kleinen Inseln und Riffs, die meistens nur knapp unter der Wasseroberfläche liegen, wo man es nicht sieht und eigentlich nur darauf warten, ein Boot aufzuschlitzen.
1: Ja.
0: Also es ist denkbar ungünstig, sagen wir mal so. Und auch heute, muss man sagen, ist dieses Riff noch sehr gefährlich, weil man keine extrem detaillierten Karten hat. Und sowas hat der Cook natürlich nicht. Er ist der erste Europäer, der jemals da war.
1: Und du brauchst eigentlich Glück, dass du irgendwie durchnavigierst, oder?
0: Ja, ich meine, es ist sicher ein erfahrener Seemann, aber sogar das gehört auch Glück dazu, ja, weil ein Fehler oder eine falsche Abzweigung nehmen und dein Schiff läuft auf irgendeinen Riff und du bist eigentlich dem Untergang geweiht. Und am 10. Juni ist es dann tatsächlich soweit. Es ist das Geräusch zu hören, das kein Kapitän hören will, mag. Die Endeavour ist so richtig schön auf ein Riff gelaufen. Die Spitzenkorallen schneiden sich ins Holz.
1: Ah, genau. Scheiße.
0: Das muss wirklich so ein ganz schlimmes Gefühl sein.
1: Ja, ich kann es mir nicht vorstellen, ohne dass ich es je erlebt
0: habe. Vor allem ist es, glaube ich, auch ein denkbar ungünstiger Ort, einfach da im menschenleeren Australien, wo noch nie jemals ein Europäer vorher war. Die Aussicht auf Rettung ist da auch relativ gering.
1: Ja, schon.
0: Und natürlich Korallen sind eine der schlimmsten Strukturen, auf die ein Schiff auflaufen kann, weil es sind natürlich viele so Spitzen, das ins Holz reinschneiden und jede Welle, das wird dann wie so eine Säge eigentlich, die sich da ins Holz reinschneidet, so ein Korallenriff.
1: Es wird ganz langsam, wird es dann durchgeschnitten sozusagen.
0: Genau, ja, also sie, sie haben nicht viel Zeit, das war sogar jetzt kommt schon ein bisschen Wasser ins Boot, sie müssen irgendwie jetzt schnell handeln. Und für den Cook war der erste Schritt relativ klar, sie müssen so viel Gewicht von Bord schmeißen wie möglich, damit sie da irgendwie durch die Flut wieder rauskommen. Mhm. Und insgesamt werfen sie jetzt 50 Tonnen über Bord.
1: Oh,
0: also fast alles an Metall, was sie zum Beispiel mit am Nägel und also Kisten und auch 6 Kanonen zum Beispiel werden einfach über Bord geworfen. Weil sonst einfach keine Chance besteht, dass sie da jemals wieder wegkommen. Und dann warten sie auf die erste, also es ist gerade Ebbe, und dann warten sie auf die erste Flut, doch es ist nicht genug, das Schiff bleibt stecken am Riff. Die nächste Flut ist erst am Abend, das ist dann die nächste Chance, aber jetzt einmal den Nachmittag zumindest sind sie gefangen.
1: Und also währenddessen, noch mehr runterwerfen dann, oder wie?
0: Was passiert? Ja, währenddessen kommt schon Wasser ins Schiff und sie haben eh so ein paar so Pumpen mit, aber es muss rund um die Uhr, also 24/7 muss da gepumpt werden. Sie haben dann so Schichten in 15 Minuten, weil sonst geht es einfach unter. Und es gibt natürlich, da ist ein Korallenriff, da gibt es keine Bäume jetzt, was schnell Holz herbekommen, was schnell reparieren könnten oder so.
1: Ja, klar.
0: Und ungefähr 24 Stunden nach der Strandung auf diesem Riff, es ist jetzt 10 am Abend ungefähr, schafft es die Crew mit Hilfe von Beibooten dann das Schiff während einer Flut loszureißen. Mhm. So irgendwie. Doch die Uhr natürlich tickt weiterhin und das Schiff muss schnell repariert werden, sonst, Sie wissen, sonst geht es
1: unter. Ja, sonst geht es unter. Ja.
0: Also sie können nicht ewig das dahin pumpen, irgendwie irgendwann. Und im letzten Moment hat einer der Matrosen die rettende Idee. Sie tauchen unter das Schiff und stoppen das Leck mit einem Segel, das sie sozusagen wie so eine chirurgische Maske von außen über dieses Leck liegen.
1: Drüber gestülpt.
0: Drüber gestülpt und die Enden werden dann wieder oben beim Schiff sozusagen gespannt, damit da unten wie so eine gespannte Fläche entsteht. Und dieses Segel, dieser Stoff ist anscheinend so wasserdicht, dass das halbwegs funktioniert.
1: Sehr gute Idee.
0: Ja, also der war echt der Star of the Moment, kann man schon sagen, dieser Matrose. Weil es funktioniert zum Ersten. Es kommt zwar natürlich ein bisschen Wasser, kommt schon rein, aber es durch den Druck, den das Wasser von außen darauf gibt, ist das eine ziemlich gute Hülle. Und ja, das Schiff wird jetzt an Land gebracht, wo sogleich ein kleines Lager erbaut wird. Und der Schaden am Schiff ist tatsächlich schlimmer als gedacht. Also das, der Cook sagt, es schaut aus, wie wenn wer mit einem stumpfen Messer irgendwie da unzählige Mal irgendwie drüber haut oder so.
1: Ja.
0: Also es ist nicht ein Clean Cut irgendwo, den es da jetzt das ausbessern können. Es
1: viele verschiedene.
0: Ganze Rumpf ist so ein bisschen zertrümmert einfach.
1: Ja, ja.
0: Und während das repariert wird, geht der Rest der Crew jagen und fischen. Und dabei stoßen sie auch auf ein ausgewachsenes Känguru. Ein Tier, das sie jetzt versuchen zu jagen, das ihnen aber davon hoppelt.
1: Ja, schwierig.
0: Ja.
1: So ein Känguru jagen.
0: Aber der Parkinson, der Zeichner von der Crew, der macht währenddessen die erste Illustration eines Kängurus jemals. Während dieses Ausflugs. Das ist ein netter Side-Fact.
1: Ja, schon. Irgendwie. Ja. Nice.
0: Irgendwie trotzdem interessant, ja. Also sie waren auf jeden Fall verwundert vor diesen Tieren und deswegen hat er das porträtiert sozusagen. Ja. Nach ein paar Tagen ist die Endeavour dann endlich wieder einsatzbereit. Durch ein Wunder haben die Männer das Unglück eigentlich relativ gut überlebt. Auch aus dem Labyrinth des Great Barrier Reefs hat sich die Crew bald herausgekämpft. Jetzt geht sie aber endlich nach Hause. Also wir haben schon ein paar Zwischenstopps eingelegt, Neuseeland, Australien.
1: Ist schon ein Stück jetzt dann.
0: Schön langsam kann es nach Hause gehen, ja. Und man kann irgendwie sagen, das finde ich ganz interessant, eigentlich in Neuseeland und jetzt in Australien ist der James Cook zum ersten Mal so wirklich so ein Entdecker im eigentlichen Sinne geworden. Weil vorher war er eigentlich so ein einfacher Kapitän, der einfach die Befehle ausgeführt hat. Und jetzt hat er irgendwie seine Chance erkannt und hat dann auf eigene Faust diese neuen Länder da trotzdem kartografiert und entdeckt. Und man merkt richtig, ein Pack der Entdeckergeist so selbst.
1: Er wird jetzt zum Hero.
0: Ja, schon ein bisschen.
1: Ein bisschen.
0: Er hat schon gewusst, er leistet dort wahrscheinlich schon irgendwie gerade Historisches. Das hat er sich, dem war er sich auf jeden Fall bewusst irgendwie. Und deswegen, er ist da wirklich brav im Kartografieren und macht extrem gute Karten. Und zum Beispiel seine Karten von Neuseeland sind aus heutiger Sicht dann auch extrem gut. Also das könnte man jetzt nicht gerne verwenden. Und die werden auch verwendet für wirklich viele Generationen von Seefahrern. Also Jahrzehnte danach werden die noch verwendet. Das ist eigentlich schon sehr, sehr imposant auf jeden Fall.
1: Ja,
0: volle Fälle. Und muss man auch sagen, seine Crew ist trotzdem halbwegs gesund, geeint und sie respektieren den Cook nach wie vor und seinen Führungsstil. Also bis jetzt ist es eigentlich kein voller Reinfall, kann man nicht sagen. Und als nächstes, Marc, durchfährt die Endeavour dann die Torres Strait, also die Torres-Straße. Das ist die Meerenge zwischen Australien und Papua-Neuguinea, also da im Norden von Australien.
1: Ja, habe ich mir jetzt gedacht.
0: Ja, genau, kann man sich denken. Aber vielleicht schaut es auf Maps an, das ist eigentlich wirklich sehr kleine Meerenge. Und sie haben jetzt ein Ziel, nämlich das niederländisch kontrollierte Batavia, also die Stadt Batavia, das ist das heutige Jakarta.
1: Ah ja.
0: Genau, auf der Insel Java.
1: Java, heutiges Indonesien.
0: Genau, so ist es, ja. Es hat damals auch schon eine relativ große Stadt eigentlich gegeben, Batavia. Und die haben es gewusst, okay, diese Stadt gibt es, das wäre super. Stop, weil da gibt es auf jeden Fall Seefahrer, niederländische Seefahrer, wo es dann auch das Schiff einmal ordentlich reparieren können und so.
1: Und vermutlich Vorräte werden es dann auch wieder gebraucht haben, oder?
0: Ja, natürlich. Also sie sind jetzt nicht mehr die gesündesten. Also trotzdem Skorbut ist immer wieder Thema und einfach Unterernährung, das ist natürlich klar. Ja. Und wenn du jetzt eine Karte oder ihr zu Hause eine Karte, wenn sich anschaut, dann sieht man im Norden Australiens eine spitze große Landzunge, sozusagen schaut aus wie so ein Finger, der eigentlich da im Norden von Australien rausstreckt. Und an diesem Punkt ist die Endeavour jetzt gerade. Heute sagt man dazu Cape York Peninsula, also die Cape York Halbinsel ist dieser Spitz da.
1: Okay. Mhm.
0: Und hier macht der James Cook auch einen Zwischenstopp auf einer Insel und auf einem Hügel bestätigt sich dann wieder seine Theorie, man kann auf jeden Fall durch diese Straße Richtung Westen durchfahren, das war bis jetzt auch nicht klar. Und er hat jetzt auch herausgefunden, okay, das heißt, Australien ist eine riesige Insel. Also die ist auch im Norden jetzt nicht irgendwie mit Indonesien verbunden oder so?
1: Ja klar, also es muss eine Insel sein, hat er jetzt gecheckt, weil im Prinzip im Süden war er ja und jetzt im Norden auch.
0: Und die Westküste war eh schon halbwegs bekannt, das heißt, die Torresstraße ist durchfahrbar, das heißt, es ist eine riesige Insel. Und er schreibt dann eh in sein Tagebuch, ich bin mir sicher, die Ostküste dieses Landes wurde zum ersten Mal von einem Europäer gesehen. Und stimmt da, ja. Und natürlich im gleichen Atemzug nimmt er dann die Ostküste für die englische Krone ein. Also er hat eine Flagge hin. Das ist English Territory.
1: So gehört sich's.
0: Natürlich, also das ist ganz der Zeit entsprechend. Bald erreicht der Cook dann auch die legendären Gewürzinseln, die auch schon mal vorgekommen sind. Also diese niederländisch kontrollierten, gibt es einige Inseln, die schon seit langer Zeit von den Niederländern kontrolliert werden, deren genauen Lage aber immer ein Mysterium war. Da die Niederländer das nie auf Karten verzeichnet haben, wo die eigentlich sind.
1: Wir waren ja damals bei dieser Folge, ich glaube in Staffel 1 war es, oder auf Run.
0: Ja genau, also auf diesen Inseln sind viel Gewürze angebaut worden, wie zum Beispiel Muskatnuss, was damals eines der wichtigsten Gewürze war. Das hat es nur auf diesen Inseln gegeben. Mhm. Und sonst nirgends auf der Erde. Und die Niederländer haben irgendwann diese Inseln eher durch Zufall gefunden und waren so schlau, dass niemanden anderes verraten, wo diese Inseln eigentlich sind.
1: Sehr gescheit.
0: Genau, aber der James Cook ist jetzt so ein bisschen draufgekommen, okay, hier sind die also, diese legendären Inseln. Ja. Und sie besuchen dann auch noch Bali, das heutige Urlaubsziel Bali, und schließlich gleich daneben Java, wo die Stadt Batavia liegt.
1: Also schnell ein bisschen All-Inclusive-Urlaub auf
0: Bali,
1: haben sie sich gedacht.
0: Surfvacation, Bali Bowl, gegessen und weiter geht's. Genau. Nein, es ist ja schön. Ich glaube, das ist eine sehr schöne Gegend da unten.
1: Ja, ist nicht umsonst wahrscheinlich so beliebt.
0: Ja, ein bisschen Overtourism, das war damals wahrscheinlich noch nicht der Fall.
1: Eher nicht, hätte ich mal gesagt. Eher nicht.
0: Und natürlich Batavia, Jakarta heute ist auch eine massive Stadt, also heutzutage eine riesige Stadt. Ich habe es mir dann nochmal auf Maps angeschaut, das ist so eine dicht bewachsene Stadt, das ist
1: ja, Jakarta droht ja zu sinken oder unterzugehen,
0: ja,
1: glaube ich.
0: Das habe ich auch schon
1: Indonesien versucht er jetzt irgendwie einen anderen
0: eine neue Ort für Hauptstadt, eine Hauptstadt zu bauen. Ja.
1: Ja.
0: Mal schauen, ob das gelingt.
1: Nicht ganz genau aus. Ja. Ja, schwierig.
0: Aber ja, heutzutage und eigentlich auch damals ist Jakarta die Hauptstadt, damals Batavia. Und kurz zu Batavia, das war damals auch schon die Hauptstadt der Dutch East India Trading Company, dieser riesigen Handelskompanie. Und es war somit auch das Handelszentrum im fernen Osten. Also eigentlich dieser ganzen Teil der Erde war das so das Handelszentrum, der Hafen, wo man hinfahren muss sozusagen.
1: The place to be.
0: Und die Architektur ist ganz interessant, die erinnerte auch damals an europäische Städte. Also da hat es Kanäle gegeben, wie so in Amsterdam und so klassische Stadtmauern und so. Es war wie so eine europäische Stadt ein bisschen. Und ich habe dann geschaut, sie hat damals ungefähr 150.000 Einwohner gehabt, die Stadt.
1: Ist eigentlich sehr viel.
0: Ist schon sehr viel, ja. Also auch damals schon, für diese Zeit vor allem eine sehr große Stadt. Damals natürlich noch um einiges mehr Ureinwohner. Also ich glaube, der Großteil, über 100.000, waren damals Ureinwohner. Ja. Und die englischen Männer natürlich, die erwarten jetzt bei dieser Stadt alle Späße von einer blühenden Handelsstadt. Also Tavernen, Bordelle, reichlich zu essen, was man sich jetzt erwartet in so einer Seefahrerstadt. Aber stattdessen erwartet sie eigentlich der Albtraum, was man sagen mag. Nämlich die ganze Stadt ist von der Krankheit heimgesucht. Also man muss dazu sagen, du hast das eh gerade gesagt, Jakarta, das sinkt ja ein bisschen ein.
1: Ja.
0: Weil diese ganze Stadt so auf so Sümpfen gebaut ist. Also bei einem extrem ungünstigen Klima und Boden eigentlich. Das ist ein sumpfiger, feuchter, eigentlich pestverseuchter Boden, muss man sagen, mit extrem vielen Moskitos. Ja. Und Moskitos übertragen natürlich Malaria. Und das hat damals diese Stadt gerade heimgesucht. Also die war so, die halbe Stadt war irgendwie im Sterben gerade, wo die angekommen sind.
1: Ja, wahrscheinlich jetzt nicht so fein, dann dort anzulegen.
0: Na, sie haben sich schon was Besseres erwartet, das kann man sagen. Ja. Trotzdem, sie haben gewusst, okay, wir müssen da jetzt Halt machen und das Schiff wurde in der lokalen Werft general überholt. Mhm. Ja, doch die Krankheit machte nicht Halt. Einer der ersten war Joseph Banks. Er ist an Malaria erkrankt. Hat es dann aber gerade so, muss man sagen, überstanden. Und bald schon war fast die ganze Crew, inklusive James Cook, erkrankt. Viele sollten direkt sterben, einige erst am Weg nach Hause. Und jetzt gibt's ein True or False, Mark.
1: Ich bin sehr gespannt.
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0: Ja, lieber Marc, ich habe eine Person schon lange nicht mehr erwähnt, den Tupaya.
1: Das ist richtig, ja, das stimmt. Du,
0: man würde natürlich vermuten, das ist einer der ersten, den diese Krankheit jetzt dahinraffen wird, weil der natürlich keinerlei Immunsystem besitzt als Inselbewohner.
1: Ja.
0: Doch, es ergibt sich ein unerwarteter Twist. Nicht nur überlebt er die Krankheit da in Jakarta, sondern er trifft in Batavia eine Frau von der Nachbarinsel Raiatea, die der französische Seefahrer Bougainville 2 Jahre zuvor in die Stadt mitgenommen hat. Und die zwei freunden sich an.
1: Mhm. Das ist jetzt dein Claim, oder wie?
0: Genau.
1: Also stimmt jetzt das alles oder kann jetzt nur ein leichtes Detail nicht stimmen, dann ist es schon falsch.
0: Alles oder nichts, Marc.
1: Alles oder nichts. Ja, das ist so passiert.
0: Nein. Okay. Das ist komplett erfunden.
1: Crazy.
0: Der Tupaya stirbt, Marc. Diese Frau aus Raiatea hat es nicht gegeben. Ich habe mir alles ausgedacht.
1: Ja, sehr gut ausgedacht. Also unfassbar eigentlich.
0: Danke
1: dir. Es hat so gut geklungen.
0: Ja, na ja, leider.
1: Ich glaube, die Rubrik, die da mal irgendwann weg. Ich bin so schlecht.
0: Es
1: will eigentlich keiner mehr hören.
0: Es tut mir leid, Marc. Nein, ich will das schon hören. Also mir bereitet das große Freude.
1: Natürlich bleibt es dabei, aber...
0: Na, leider. Ich hätte dem Tupaya dieses Schicksal gewünscht, aber er ist der Krankheit nicht gewachsen, der Tupaya.
1: Ja, wäre eigentlich auch logisch gewesen. Ich bin einfach vor deinem Erzählen da komplett aus der Bahn werfen lassen.
0: Nein, leider. Also bereits in den letzten Wochen hat sich der Zustand vom Tobaya verschlechtert. Er war an Skorbut erkrankt. Vor allem, weil er sich geweigert hat, dieses Zitronengelee zu essen, muss man dazu sagen. Also eigentlich ein bisschen sein eigenes Grab geschaufelt, aber er hat durch seinen Glauben, er war so ein hoher Priester, hat er nur gewisse Speisen anscheinend essen dürfen und wollte das einfach diesen strikten militärischen Essensplan nicht befolgen.
1: Also war er ein Skorbut erkrankt, dann ist Malaria nur dazugekommen und hat ihm den
0: Ja, durch die Skorbut gegeben, war er natürlich geschwächt schon und in eine tiefe Depression gefallen, was auch zur Skorbut gehört. Und im November stirbt dann zuerst in Tobaya sein Begleiter, der Tayato, den er da mitgehabt hat, und danach auch er leider.
1: Ja, schade.
0: Es tut mir leid, Mark, ja. Muss ich jetzt mal dazu sagen, da habe ich einen netten Tagebucheintrag gefunden von James Cook, der schreibt nämlich, er nennt ihn in seinem Tagebuch eigentlich fast auf Augenhöhe einen scharfsinnigen, sensiblen und geistreichen Mann, den Tobaya. Ich finde es sehr respektvolle Worte. Also der muss den schon sehr geachtet haben, der James Cook. Und ich glaube, es hat ihm sehr wehgetan, wie der dann da recht unerwartet gestorben ist. Ja. Weil ohne ihn hätte es der Cook nie so weit geschafft, das muss man echt mal sagen.
1: Ja, klar.
0: Und in den meisten Stories über den Cook taucht er nie vor, muss ich jetzt einmal dazu sagen. Ich habe da extra so ein Buch gefunden, wo es um diese Geschichte vom Tobaya geht. Meistens findet man gar nichts über den.
1: Ja, die Engländer sagen halt, ja, James Cook ist halt der Held gewesen, nicht?
0: Ja, also ich bin mir relativ sicher, dass es früher wahrscheinlich schon schlecht geendet hätte, wenn der nicht dabei gewesen wäre. Es hat oft brenzlige Situationen mit den Einheimischen gegeben und so, die wären nicht gut ausgegangen. Also der war, glaube ich, nicht unwichtig, ja. Auf jeden Fall, ja, also das Batavia-Aufenthalt war jetzt nicht unbedingt toll, es sind viele gestorben, aber nach zweimonatigem Aufenthalt verlässt die Endeavour trotzdem kurz nach Weihnachten 1770 Batavia in Richtung London. Und bald eigentlich erreichen sie Kapstadt und haben dann eigentlich nur noch den Endspurt Richtung Norden.
1: Ja.
0: Sie machen einen kleinen Zwischenstopp in St. Helena, habe ich auch noch rausgefunden. Auch ganz interessant.
1: Okay. Mhm.
0: Da war dann Napoleon hin verbannt worden, das haben wir einmal Erfolge gemacht.
1: Genau.
0: Und auch eine englische Station dort. Ja. Und auch ein bisschen traurig am Weg nach Hause, eigentlich kurz bevor es England erreichen, stirbt das Sidney Parkinson. Das ist dieser junge Zeichner, der da eigentlich die letzten Jahre tausende Zeichnungen und Studien gemacht hat. Zum Beispiel auch das nette Känguru gezeichnet hat. Und der hat sich noch auf Java angesteckt leider und liegt jetzt kurz vom Ziel eigentlich seiner Krankheit. Ja. Aber seine Zeichnungen bestehen und ich würde euch raten, das zu googeln und seine Zeichnungen anzuschauen, ist echt sehr interessant.
1: Ja, da bin ich eigentlich auch sehr gespannt. Habe ich mir auch noch nicht angesehen.
0: Ja, naja, das kannst du nachmachen. Also Sidney Parkinson heißt der. Oder James Cook, Reisezeichnungen, finden wir alles. Ja, ja, Marco, es ist jetzt der 10. Juli 1771. Als der junge Schiffsjunge Nicholas Young heißt der. Finde ich super, dass er Schiffsjunge heißt Nicholas Young.
1: Ein junger Junge namens
0: Der Jung. Schreit sie Land in Sicht. Und finde ich auch ganz interessant, ich habe gelesen, da gibt es eine Statue von dem, weil der hat Neuseeland auch als erster gesehen und jetzt England, die Heimat, auch wieder als erstes gesehen.
1: Also gute Augen, der Bursch.
0: Super, ja. Junge Augen, halt, Adleraugen. Und ja, das Land, das er zieht, ist England, die Heimat, lieber Marc. Also sie haben es geschafft und in Kent legt das Schiff dann an. Und muss jetzt sagen, die Wiederkehr von Cook war extrem unerwartet für die Engländer, da die Öffentlichkeit eigentlich seit langer Zeit geglaubt hat, dass das Schiff verschollen war.
1: Ja, wie lange waren sie jetzt insgesamt unterwegs?
0: Sie waren jetzt knapp 3 Jahre lang unterwegs.
1: 3 Jahre fast, ja. Mhm.
0: Und natürlich nach so einem Jahr denkst du mal, okay, wahrscheinlich
1: irgendwo ist was passiert.
0: Ja.
1: Ja, klar.
0: Und nach 3 Jahren tauchen die auf einmal wieder auf. Also das war schon eine große Sensation natürlich. Und am 14. Juli betritt der Cook dann wirklich sein Zuhause zum ersten Mal seit 3 Jahren. Zeigen wie schräg.
1: Ja, crazy.
0: Ich weiß nicht, ob ich es in der ersten Folge gesagt habe, wie er losgefahren ist, war seine Frau gerade hochschwanger.
1: Ja, kann schon sein.
0: Und jetzt kommt er zurück und er weiß gar nicht mehr, hey, was ist eigentlich gerade Sache? Er hat mehrere Kinder, die er seit Jahren nicht mehr gesehen hat. Ja. Und Cook, seine Tagebücher, die werden jetzt zusammen mit denen von Banks der Admiralität übergeben, um veröffentlicht zu werden. Und der Earl of Sandwich, den habe ich ja schon mal erwähnt in einer letzten Folge, yeah, der beauftragt jetzt einen Schriftsteller für 6.000 Pfund, einfach alle diese Berichte zusammenzufassen und ein Buch sozusagen rauszubringen. Und das wird dann auch veröffentlicht mit dem extrem catchy Titel.
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